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1: Im Studio Hanna Messerschmidt. VW will künftig nur noch 9 Millionen Fahrzeuge pro Jahr herstellen. Das teilte der Konzern nach seiner Aufsichtsratssitzung mit. Die Modellpalette soll um die Hälfte schrumpfen. Weltweit sollen zudem bis zu 120.000 Jobs auf dem Prüfstand stehen, berichtet die Bild. Neue Details gibt's aber nicht. Kurz vor der Sommerpause stimmt der Bundestag heute über das Krankenkassensparpaket ab. Schwarz-Rot plant größere Einschnitte im Gesundheitssektor. Auf Versicherte kommen höhere Kosten zu. Auch das Heizungsgesetz ist Thema im Bundestag. Auch langfristig sollen neue Öl- und Gasheizungen eingebaut werden dürfen. Autofahrer müssen am Wochenende wieder mit vollen Straßen rechnen. In weiteren Bundesländern sind die Sommerferien losgegangen. Hamburg, Berlin und Brandenburg sind jetzt gestartet. In Mecklenburg-Vorpommern ist letzter Schultag. Besonders eng wird es heute Nachmittag und morgen Vormittag. Frankreich hat es ins Halbfinale der Fußball-WM geschafft. Das Viertelfinalspiel gegen Marokko hat Frankreich klar für sich entschieden. In Boston stand es am Ende 2:0. Im Halbfinale wartet dann entweder Spanien oder Belgien. In den kommenden Tagen gibt es dann noch die Spiele Norwegen, England und Argentinien, Schweiz.
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3: Im Studio Hanna Messerschmidt. VW will künftig nur noch 9 Millionen Fahrzeuge pro Jahr herstellen. Das teilte der Konzern nach seiner Aufsichtsratssitzung mit. Die Modellpalette soll um die Hälfte schrumpfen. Weltweit sollen zudem bis zu 120.000 Jobs auf dem Prüfstand stehen, berichtet die Bild. Neue Details gibt's aber nicht. Kurz vor der Sommerpause stimmt der Bundestag heute über das Krankenkassensparpaket ab. Schwarz-Rot plant größere Einschnitte im Gesundheitssektor. Auf Versicherte kommen höhere Kosten zu. Auch das Heizungsgesetz ist Thema im Bundestag. Auch langfristig sollen neue Öl- und Gasheizungen eingebaut werden dürfen. Autofahrer müssen am Wochenende wieder mit vollen Straßen rechnen. In weiteren Bundesländern sind die Sommerferien losgegangen. Hamburg, Berlin und Brandenburg sind jetzt gestartet. In Mecklenburg-Vorpommern ist letzter Schultag. Besonders eng wird es heute Nachmittag und morgen Vormittag. Frankreich hat es ins Halbfinale der Fußball-WM geschafft. Das Viertelfinalspiel gegen Marokko hat Frankreich klar für sich entschieden. In Boston stand es am Ende 2:0. Im Halbfinale war

0: startet dann entweder Spanien oder Belgien. In den kommenden Tagen gibt's dann noch die Spiele Norwegen, England und Argentinien, Schweiz.
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3: Guten Morgen. Ja, es klingt unglaublich, ist aber wahr. Und zwar fliegen Satelliten aus Franken jetzt durchs All. Am Dienstag ist eine SpaceX-Rakete aus Kalifornien ins All geflogen mit 9 Satelliten an Bord, und zwar aus Würzburg. Sie sollen die Erde beobachten und zum Beispiel Waldschäden erkennen und sind deshalb mit Kameratechnik ausgestattet. Die Bilder sollen den Katastrophenschutz verbessern und zum Beispiel vor Hochwasser warnen. Dann ist die Lage im Nahen Osten wieder deutlich angespannt und damit sind auch die Preise an den Tankstellen jetzt wieder ganz schön nach oben geschossen. Dazu kommt, dass ja jetzt in ganz vielen Bundesländern schon Sommerferien sind. Viele fahren dann auch heute oder morgen mit dem Auto weg. Da hat der ADAC schon gemeint, bloß nicht direkt an der Autobahn nachtanken. Das kostet sonst pro Tankfüllung bis zu 16 Euro mehr. Und bei der Fußball-WM, da ist jetzt das erste Team im Halbfinale. Frankreich hat gegen Marokko mit 2:0 gewonnen. Heute Abend geht es dann weiter mit dem aktuellen Viertelfinale bei Spanien gegen Belgien. Das geht um 21 Uhr los und wird beim ZDF und Magenta TV gezeigt. Morgen Abend und in der Nacht zu Sonntag gibt es dann noch die zwei Spiele Norwegen gegen England und Argentinien gegen die Schweiz.
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3: Großes Wochenfinale. Wir gucken mal ganz kurz auf die Straßen und das sieht aber soweit alles ganz entspannt aus. Ihr habt freie Fahrt.
0: Blitzer.
3: Da können wir gerade keine entdecken. Wenn ihr aber einen gesehen habt, dann einfach mal ganz kurz durchklingeln. 0800 800 1069. Gute Fahrt euch.
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2: Denkt bitte dran, ganz, ganz viel zu trinken und euch auch einzuschmieren mit Sonnencreme, denn es wird sommerlich und heiß. 30 Grad bekommen wir.
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Guten Morgen, ihr Lieben. Wir haben ja das gute Wetter für unseren Sommer zurück. Und wie jedes Jahr gibt es ja Food- und Drink-Trends. Und die klären wir gleich in 10 Minuten.

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Guten Morgen, ihr Lieben. Heiß wird es dieses Wochenende wieder. Und da will ich wirklich nicht so schwere Sachen essen. Und warmes irgendwie erst recht nicht. Deswegen müssen so gute Sommerfood-Trends her. Und da sagt Insta doch immer, viel mehr Gemüse statt Fleisch grundsätzlich schon mal und natürlich ganz viele Früchte. Da wird ja immer alles Mögliche gemixt aktuell mit Früchten. Also dieser Feta-Melone-Zitronensalat, der ist ja schon ganz lange im Hype und hält sich auch eigentlich ganz gut dieses Jahr noch. Aber seit neuestem gibt es mit diesem Feta auch ganz neue Kombinationen, wie zum Beispiel mit Mango, Rucola und Zwiebeln. Und ich finde schon auch, das hört sich ganz geil und erfrischend an. Und was natürlich auch ultra im Hype ist, sind immer noch die Proteine. Auf Instagram gehen ja auch ganz, ganz viele Reels viral, die das so ein bisschen verarschen, weil ja mittlerweile fast überall Proteine drin sind. Aber die besten und leichtesten Proteinquellen, finde ich, im Sommer sind Linsen,

0: Einen wunderschönen guten Morgen.
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0: Ein letztes Mal, beziehungsweise der letzte Tag mit Selina, ne?
2: Und diesmal behaupte ich, am Fell der Katze kann man erkennen, ob sie männlich oder weiblich ist.
0: Oh, mit Sicherheit. Ich habe bei der Mama eine weibliche Katze. Mhm. Prudence heißt sie.
2: Prusi? Prudence.
0: Prudy. Von Charmed. Übrigens eine Schwester, die hieß ja auch Prudence. Nach der haben wir die benannt, aber off-topic. Auf jeden Fall wüsste ich nicht, wie. Also ja, man kann es, aber ich weiß es nicht, wie man das am Fell erkennt. Deswegen Fakt, aber ich weiß nicht, klär uns auf.
2: Dann löse ich auf. Am Fell der Katze kann man erkennen, ob sie männlich oder weiblich ist.
1: Fakt.
2: Ja, weil wenn das Fell 3 Farben hat, ist die Katze fast immer weiblich. Also die Farben liegen auf dem X-Chromosom. Wir wissen ja, weibliche Katzen, auch wir zwei, haben weibliche zwei X-Chromosome.
0: Ja.
2: Und damit hat auch das Fell mehr Farbe.
0: Und die tristeren sind dann die Männer, wa?
2: Ja.

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6: Es ist gleich 6:30. Guten Morgen.
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22: Guten Morgen. Ab heute fährt wieder ein großer Teil der Nürnberger Straßenbahn. Laut VVG sind dann unter anderem wieder die Bahn zwischen

0: zwischen Plärrer und am Wegfeld unterwegs oder auch zum Dutzenteich und nach Erlenstegen. Die Linien 4 und 10, die fahren dann wieder ganz normal. Und morgen soll dann die Strecke zum Westfriedhof folgen und bis Mitte nächster Woche soll das gesamte Straßenbahnnetz wieder hochgefahren werden. Dann gibt es bei VW jetzt einen sogenannten Zukunftsplan. Was das aber genau heißen soll, das wurde noch nicht öffentlich verraten. So viel ist aber klar. Viele Modelle sollen rausfliegen und man wird nicht mehr so viele Ausstattungsvarianten haben. Viele Beschäftigte, die befürchten, dass aber auch viele Stellen gestrichen werden und gleich 4 Werke bei uns hier in Deutschland könnten geschlossen werden. So, und jetzt zum Schluss noch mal ein ganz anderes Thema. Wer sich ein Handy, eine Waschmaschine oder ein anderes Elektrogerät kauft, der sollte es in Zukunft leichter reparieren lassen können. Hersteller sollen verpflichtet werden, Reparaturen zu einem fairen Preis anzubieten. Das sogenannte Recht auf Reparatur soll heute im Bundesrat endgültig beschlossen werden.
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0: Großes Wochenfinale. Wir gucken mal ganz kurz auf die Straßen und das sieht aber soweit alles ganz entspannt aus. Ihr habt freie Fahrt.
1: Blitzer.
0: Da können wir gerade keine entdecken. Wenn ihr aber einen gesehen habt, dann einfach mal ganz kurz durchklingeln. 0800 800 1069. Gute Fahrt euch.
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2: Heute geht es schon los mit richtig wunderschönem Sommerwetter. 30 Grad bekommen wir, wolkenlos soll es werden. Und das dann auch die nächsten paar Tage.
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Kaigo hat gesagt, wenn Erling Haaland beim Fußballspiel gegen Brasilien ein Tor schießt, dann macht er einen Remix von dem Song, den der Fußballer mal released hat. Und er hat sein Wort gehalten. Der geht gerade absolut viral, dieser Song. Und den hört ihr bei Kaigos Instagram. Aber hier kommt erstmal Save My Love zusammen mit Khalid und Griffin bei Energy.

0: 6.39 Uhr. 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
2: Good morning, Wochenende. Und wer denkt, zwei Tage auf der Couch reichen auf gar keinen Fall, um mich von der Woche hier zu erholen? Keine Sorge, wir haben was für euch. Und zwar drei unvergessliche Tage. Relax and pur. Mal richtig raus aus dem fränkischen Alltag. 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Achtung, ich erzähle euch gleich, wie es geht. Super easy. Da ist dabei Spa-Bereich, Poolanlage, kostenloses Freizeitangebot, Frühstück, Abendbuffet. Ey, es ist wirklich alles dabei für eine Runde Entspannung, die wir, glaube ich, alle höchst verdient haben. Eure Auszeit im Berglässig Hotel Bodenmais jetzt hier bei Energy. Einfach durchklingeln. Easy. 0800 800 1069. Viel Glück.
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6.47 Uhr ist es genau. Guten Morgen, Franken. 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Good News. Heute oder spätestens morgen geht der Ausnahmezustand richtig los, denn die berühmteste K-Pop-Band BTS kommt nach München. Die geben morgen und übermorgen die einzigen zwei Konzerte in ganz Deutschland. Also werden ganz viele Fans von überall herkommen, sogar aus dem Ausland, denke ich. Denn meine Nachbarin sogar aus Ungarn, Kiepe meint, die ist über 40, die ist riesengroßer BTS-Fan und wollte unbedingt bei mir übernachten, damit sie auf ein Konzert gehen kann. Hat aber leider keine Tickets mehr bekommen. Und man merkt aber wirklich den Ansturm auch, weil die Hotelzimmerpreise unnormal hochgehen und wirklich teuer werden. Also ich glaube, es wird ein bisschen wild, aber checkt auf jeden Fall mal unseren Instagram-Account energy-de ab. Da posten wir die Highlights der Konzerte für euch, wenn ihr nicht dabei sein könnt.

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5: Guten Morgen. Falls ihr euren Sommerurlaub noch nicht gebucht habt, dieses Jahr lohnt sich Last Minute wieder. Ab Nürnberg gibt es nämlich aktuell mehr kurzfristige Angebote als in den letzten Jahren. Vor allem für die Türkei, Griechenland und Ägypten. Am meisten spart ihr, wenn ihr beim Reisedatum so ein bisschen flexibel seid und nicht unbedingt in den Sommerferien fliegen müsst. Dann ist die Lage im Nahen Osten wieder deutlich angespannt und damit sind auch die Preise an den Tankstellen jetzt wieder ganz schön nach oben geschossen. Dazu kommt, dass ja jetzt in ganz vielen Bundesländern schon Sommerferien sind. Viele fahren dann auch heute oder morgen mit dem Auto weg. Da hat der ADAC schon gemeint, bloß nicht direkt an der Autobahn nachtanken. Das kostet sonst pro Tankfüllung bis zu 16 Euro mehr. Und bei der Fußball-WM, da ist jetzt das erste Team im Halbfinale. Frankreich hat gegen Marokko mit 2:0 gewonnen. Heute Abend geht es dann weiter mit dem aktuellen Viertelfinale bei Spanien gegen Belgien. Das geht um 21 Uhr los und wird beim ZDF und Magenta TV gezeigt. Morgen Abend und in der Nacht zu Sonntag gibt es dann noch die zwei Spiele Norwegen gegen England und Argentinien gegen die Schweiz.
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5: Großes Wochenfinale. Wir gucken mal ganz kurz auf die Straßen und das sieht aber soweit alles ganz entspannt aus. Ihr habt freie Fahrt.
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5: Da können wir gerade keine entdecken. Wenn ihr aber einen gesehen habt, dann einfach mal ganz kurz durchklingeln. 0800 800 1069. Gute Fahrt euch.
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4: Nehmt euren Fächer mit, kauft euch ein geiles gekühltes Kokoswasser und ab geht's, denn es wird richtig schön. Heute und auch die nächsten paar Tage. Wolkenlos soll es werden und 30 Grad. Also picknicken, spazieren, joggen, was weiß ich, Badminton draußen. Alles ist möglich. Ist richtig schön.
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Guten Morgen, ihr Lieben. Packt schon mal eure Koffer, denn für euch geht es in die Hauptstadt nach Berlin, um richtig Party zu machen. Wo und wann, das verrate ich euch gleich in 10 Minuten. Die

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0: 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Es wird unter anderem romantisch und kuschelig mit Luis Capaldi. Aber auch richtig girly mit Zara Larsson.

aber keine Sorge, es wird auch laut und party-like mit Pitbull. We have to go back in time. 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

0: 7.18 Uhr haben wir es ganz genau. Nürnberg, Fürth und Erlangen. Guten Morgen.
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0: Ich bin total hyped. Ich bin sehr nervös. Ich freue mich. Wir gehen ins Finale, Carina.
2: Halleluja.
0: Bei Stadtland Energy.
2: Ich habe Angst.
0: Team Edition. Dich hat Migi gestern nominiert, dass du heute mitmachen darfst.
2: Oh nee.
0: Sunny hält die Führung bei 8 Punkten. Glaubst du, du kannst das toppen?
2: Ich mache sie alle fertig.
0: Okay. Ich muss dich ganz ehrlich sagen, ich habe auch ein bisschen das Gefühl, dass du das schaffst. Aber wir schauen jetzt mal, was der Buchstabengenerator sagt. Mit welchen Buchstaben du überhaupt zockst. Wie Ulrich? Eine Stadt mit U.
2: Ulm.
0: Ein Land.
2: Uruguay.
0: Das hast du auf deinem Bürotisch.
2: Utensilien.
0: Ein Kleidungsstück.
2: Unterhose.
0: Das schenkst du deinem Partner.
2: Urlaub.
0: So zeigst du deine Liebe.
2: Unnötige Aufmerksamkeiten.
0: Okay, das findet man unter Wasser.
2: Scheiße, Urmel.
0: Dein Lieblingsessen.
2: Oh, scheiße.
0: Da ist die Zeit abgelaufen, aber du hast 7 Punkte erreicht. Sehr gut. Leider nicht die Wochenführung.
2: Oh Mann, ey.
0: Wie enttäuscht bist
2: du? Zum Schluss echt, ich habe nachgelassen.
0: Das stimmt allerdings.
2: Started off strong und dann bumm.
0: Aber schön war's.
2: Ja, fand ich auch. Gerne wieder.

0: Guten Morgen, der Ausnahmezustand bahnt sich langsam an, denn BTS kommt zu uns nach Bayern.
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0: Samstag und Sonntag gibt die K-Pop-Band in der Münchner Allianz Arena Konzerte und die ganze Welt wird entweder herkommen oder einfach ausrasten.

denn diese K-Pop-Band? Und grundsätzlich einfach K-Pop ist wirklich krass. Die bewegen ganz, ganz viele, haben sehr viele Fans, unter anderem ja auch Blackpink. Also wenn ihr euch mal reinfuchsen möchtet in diese K-Pop-Welt oder einfach nur ein bisschen Vorfreude zelebrieren wollt auf die zwei Konzerte am Wochenende, dann geht mal auf energy.de oder auch in unsere brandneue Energy-App und da könnt ihr euch den Stream of the Week K-Pop reinziehen.

0: rausziehen.
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11: In wenigen Minuten ist es 7:30.
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22: Die News von heute Morgen hat Laurenz.
23: Guten Morgen. Gestern gab es eine riesige Rauchwolke über der Nürnberger Innenstadt. Unter dem Opernhaus hat nämlich in der Tiefgarage ein Auto gebrannt. Das Feuer ist wohl auch auf weitere Fahrzeuge übergesprungen. Die Feuerwehr hatte den Brand zwar schnell unter Kontrolle, aber die Rauchentwicklung, die war so stark, dass das Staatstheater vorsorglich mal evakuiert werden musste. Und warum das Feuer jetzt ausgebrochen ist, das wird nun ermittelt. Dann ist bei der Fußball-WM jetzt das erste Team im Halbfinale. Frankreich hat gegen Marokko mit 2:0 gewonnen.

0: Heute Abend geht es dann weiter mit dem aktuellen Viertelfinale bei Spanien gegen Belgien. Das geht um 21 Uhr los und wird beim ZDF und bei Magenta TV gezeigt. Morgen Abend und in der Nacht zu Sonntag gibt es dann noch die zwei Spiele Norwegen gegen England und Argentinien gegen die Schweiz. So, und zum Schluss gibt es noch eine Neuerung. Wer sich nämlich ein Handy, eine Waschmaschine oder ein anderes Elektrogerät kauft, der soll es in Zukunft leichter reparieren lassen können. Hersteller sollen verpflichtet werden, Reparaturen zu einem fairen Preis anzubieten. Das sogenannte Recht auf Reparatur soll dann heute im Bundesrat endgültig beschlossen werden.
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0: Da habe ich was von der A3 für euch, und zwar Passau Richtung Nürnberg zwischen dem Kreuz Nürnberg und Nürnberg-Mögeldorf. Da blockiert ein kaputter LKW den rechten Fahrstreifen. Ansonsten kommt ihr aber überall gut durch.
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0: Und da haben wir auch schon den ersten. Da stehen sie nämlich gerade in Fürth in der Nürnberger Straße stadteinwärts. Habt ihr noch einen weiteren Blitzerstau oder vielleicht sogar einen Unfall entdeckt? Dann klingelt doch einfach mal durch unter der kostenlosen Studio-Hotline. Das ist die 0800 800 1069. Gute Fahrt.
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2: Ich freue mich so aufs Wochenende. Ich habe zum allerersten Mal irgendwie nach langer Zeit keine Pläne. Aber dadurch, dass das Wetter so wunderschön sommerlich werden soll, glaube ich, finden sich ganz, ganz schnell Pläne. 30 Grad bekommen wir nämlich und wolkenlos soll es werden. Dementsprechend natürlich trocken.
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Einen wunderschönen guten Morgen, ihr Lieben. Es wird heute und am Wochenende richtig schön heiß und sommerlich. Und es gibt ein Getränk, was das It-Getränk diesen Sommer ist, würde ich mal behaupten. Welches das ist, das erzähle ich euch gleich in 10 Minuten.

Morgen, ihr Lieben. Wer hat die Kokosnuss geklaut? Beziehungsweise das Kokoswasser. Das ist ja aktuell so krass im Hype. Und ich habe jetzt erst gecheckt, wieso. Also das Kokoswasser ist ein absoluter Sommerdrink, weil er einfach richtig gut schmeckt, wenig Kalorien hat, aber dafür viele Vitamine. Und es gibt wirklich fast nirgendwo Kokoswasser zu kaufen. Das ist wirklich wild. Und Girlies probieren da auch ganz viele verschiedene Instagram-Rezepte aus. Also für strahlende Haut im Gesicht soll man wohl so einen Mix machen aus Kokoswasser mit Karottensaft und Zitrone. Und ich wäre ja nicht ich, wenn ich diesen Trend nicht schon längst ausprobiert hätte. Das kann ich euch mal sagen. Schmeckt wirklich nicht gut, meiner Meinung nach. Aber ich finde schon, dass mein Gesicht so ein bisschen mehr Farbe bekommen hat irgendwie. Vielleicht ist es auch Einbildung, ich weiß es nicht. Ihr könnt es ja gerne mal austesten, wenn ihr möchtet. Aber was auch sonst noch ein geiles Sommererfrischungsgetränk sein soll mit Kokoswasser, ist die Melone. Die beiden Zutaten in den Mixer gut durchpürieren, einen Strohhalm rein und dann soll das wohl sehr, sehr gut erfrischend schmecken. Also ihr könnt es ja heute mal ausprobieren.

0: Nürnberg, Fürth, Erlangen. Einen wunderschönen guten Morgen wünsche ich euch. Wir haben es ganz genau 7:45.
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0: Also auf jeden Fall wird es schon mal richtig schön sonnig und warm. Und da könnt ihr zum Maxfeld schauen, denn da startet heute ab 15 Uhr das Sommerfest. Da könnt ihr in die Stadtbibliothek gehen und euch ein gutes Buch für den Strand aussuchen, wenn ihr euch vorgenommen habt, im Urlaub ein bisschen zu lesen, so wie ich. Aber grundsätzlich ist drumherum auch richtig viel geboten, für Kids auch. Outdoor-Spiele gibt es wie Skateboard oder auch Stelzen und das bei freiem Eintritt. Oder ihr geht zum Fürther Festival, präsentiert von Energy. In der Innenstadt steht 3 Tage lang eine große Bühne unter freiem Himmel. Da werden ganz viele Künstler vorbeikommen und auch spielen. Und es gibt ganz viele Mitmachaktionen für die Kids. Und das alles ist auch komplett bei freiem Eintritt. Aber ganz egal, was ihr macht, heute und die nächsten paar Tage. Ich hoffe, ihr habt ein ganz schönes sommerliches Wochenende. Ihr hört Energy, ihr Lieben. Einen wunderschönen guten Morgen.

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13: Guten Morgen. Ab heute fährt wieder ein großer Teil der Nürnberger Straßenbahn. Laut VVG sind dann unter anderem wieder die Bahn zwischen Plärrer und am Wegfeld unterwegs oder auch zum Dutzenteich und nach Erlenstegen. Die Linien 4 und 10, die fahren dann wieder ganz normal. Und morgen soll dann die Strecke zum Westfriedhof folgen und bis Mitte nächster Woche soll das gesamte Straßenbahnnetz wieder hochgefahren werden. Dann gibt's bei VW jetzt einen sogenannten Zukunftsplan. Was das aber genau heißen soll, das wurde noch nicht öffentlich verraten. So viel ist aber klar. Viele Modelle sollen rausfliegen und man wird nicht mehr so viele Ausstattungsvarianten haben. Viele Beschäftigte, die befürchten, dass aber auch viele Stellen gestrichen werden und gleich 4 Werke bei uns hier in Deutschland könnten geschlossen werden. So, und jetzt zum Schluss noch mal ein ganz anderes Thema. Wer sich ein Handy, eine Waschmaschine oder ein anderes Elektrogerät kauft, der sollte es in Zukunft leichter reparieren lassen können. Hersteller sollen verpflichtet werden, Reparaturen zu einem fairen Preis anzubieten. Das sogenannte Recht auf Reparatur soll heute im Bundesrat endgültig beschlossen werden.
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13: Da habe ich doch was. Und zwar einmal von der A3 Passau Richtung Nürnberg zwischen dem Kreuz Nürnberg und Nürnberg-Mögeldorf. Da blockiert ein kaputter LKW den rechten Fahrstreifen. Und dann hat's gekracht auf der A6 Heilbronn Richtung Nürnberg zwischen Ansbach und Lichtenau. Ein Unfall, da ist der Standstreifen blockiert.
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13: Und da habe ich auch schon die ersten beiden parat für euch. Einer steht auf der A73 Nürnberg Richtung Bamberg, Höhe Erlangen-Eltersdorf und in Fürth Nürnberger Straße stadteinwärts. Habt ihr noch einen weiteren Stau, Blitzer oder einen Unfall gesehen? Dann einfach mal durchklingeln. 0800 800 1069. Gute Fahrt.
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12: Denkt bitte dran, ganz, ganz viel zu trinken und euch auch

0: einzuschmieren mit Sonnencreme, denn es wird sommerlich und heiß. 30 Grad bekommen wir.
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Oldies an. Guten Morgen, ihr Lieben. Heiß wird es dieses Wochenende wieder. Und da will ich wirklich nicht so schwere Sachen essen. Und warm ist irgendwie erst recht nicht. Deswegen müssen so gute Sommerfood-Trends her. Und da sagt Insta doch immer, viel mehr Gemüse statt Fleisch grundsätzlich schon mal. Und natürlich ganz viele Früchte. Da wird ja immer alles Mögliche gemixt aktuell mit Früchten. Also dieser Feta-Melone-Zitronensalat, der ist ja schon ganz lange im Hype und hält sich auch eigentlich ganz gut dieses Jahr noch. Aber seit neuestem gibt es mit diesem Feta auch ganz neue Kombinationen, wie zum Beispiel mit Mango, Rucola und Zwiebeln. Und ich finde schon auch, das hört sich ganz geil und erfrischend an. Und was natürlich auch ultra im Hype ist, sind immer noch die Proteine. Auf Instagram gehen ja auch ganz, ganz viele Reels viral, die das so ein bisschen verarschen, weil ja mittlerweile fast überall Proteine drin sind. Aber die besten und leichtesten Proteinquellen, finde ich, im Sommer sind Linsen, Waffeln zum Beispiel oder auch Edamame so als kleiner Snack.

0: Wir haben es 7:45. Guten Morgen, Frank.
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2: Good morning. Wochenende. Und wer denkt, 2 Tage auf der Couch reichen auf gar keinen Fall, um mich von der Woche hier zu erholen? Keine Sorge, wir haben was für euch. Und zwar 3 unvergessliche Tage. Relax and pur. Mal richtig raus aus dem fränkischen Alltag. 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Achtung, ich erzähle euch gleich, wie es geht. Super easy. Da ist dabei Spa-Bereich, Poolanlage, kostenloses Freizeitangebot, Frühstück, Abendbuffet. Ey, es ist wirklich alles dabei für eine Runde Entspannung, die wir, glaube ich, alle höchst verdient haben. Eure Auszeit im Berglässig Hotel Bodenmais jetzt hier bei Energy. Einfach durchklingeln. Easy. 0800 800 1069. Viel Glück.
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0: Guten Morgen, der Ausnahmezustand bahnt sich langsam an, denn BTS kommt zu uns nach Bayern.
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0: Samstag und Sonntag gibt die K-Pop-Band in der Münchner Allianz Arena Konzerte und die ganze Welt wird entweder herkommen oder einfach ausrasten. Denn diese K-Pop-Band und grundsätzlich einfach K-Pop ist wirklich krass. Die bewegen ganz, ganz viele, haben sehr viele Fans.

0: anderem ja auch Blackpink. 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
4: Kurz vor 8:30, guten Morgen.
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6: Guten Morgen. Dieses Wochenende kreisen hier bei Mittelfranken wieder kleine Flugzeuge. Allerdings nicht zum Spaß, sondern wegen der hohen Waldbrandgefahr wird aus der Luft nach Rauch und möglichen Bränden gesucht. Unter anderem über dem Reichswald hier bei Nürnberg. Wenn ihr dieses Wochenende im Wald unterwegs seid, dann bitte nicht grillen, keine Zigaretten wegwerfen und Brände sofort über die 112 melden. Dann ist die Lage im Nahen Osten wieder deutlich angespannt und damit sind auch die Preise an den Tankstellen jetzt wieder ganz schön nach oben geschossen. Dazu kommt, dass ja jetzt in ganz vielen Bundesländern schon Sommerferien sind. Viele fahren dann auch heute oder morgen mit dem Auto weg. Da hat der ADAC schon gemeint, bloß nicht direkt an der Autobahn nachtanken. Das kostet sonst pro Tankfüllung bis zu 16 Euro mehr. Und bei der Fußball-WM, da ist jetzt das erste Team im Halbfinale. Frankreich hat gegen Marokko mit 2:0 gewonnen. Heute Abend geht's dann weiter mit dem aktuellen Viertelfinale. Bei

0: Bahn hingegen Belgien. Das geht um 21 Uhr los und wird beim ZDF und Magenta TV gezeigt. Morgen Abend und in der Nacht zu Sonntag gibt es dann noch die zwei Spiele Norwegen gegen England und Argentinien gegen die Schweiz.
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0: Jawohl, dann gucken wir doch gemeinsam noch mal ganz kurz auf die Straßen. Einmal habe ich was von der A3 für euch. Passau Richtung Nürnberg, zwischen dem Kreuz Nürnberg und Nürnberg-Mögeldorf. Da ist ein kaputter LKW. Und dann die A6, Heilbronn Richtung Nürnberg, zwischen Ansbach und Lichtenau. Da hat es gekracht. Da findet jetzt gerade noch die Unfallaufnahme statt. Ansonsten kommt ihr aber überall gut durch.
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0: Und da habe ich auch direkt ein paar für euch. Einer steht in Nürnberg in der Kornburger Hauptstraße, dann in Fürth, Siegelsdorfer Straße zwischen Siegelsdorf und Solkendorf. Und noch einen von der A73, Nürnberg Richtung Bamberg, Höhe Erlangen-Eltersdorf. Habt ihr noch einen weiteren entdeckt? Dann einfach mal durchklingeln. 0800 800 1069. Gute Fahrt.
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2: Heute geht es schon los mit richtig wunderschönem Sommerwetter. 30 Grad bekommen wir, wolkenlos soll es werden und das dann auch die nächsten paar Tage.
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Einen wunderschönen sommerlichen guten Morgen, ihr Lieben. Wir sind mitten in meiner Lieblingssaison und da gibt es einige Foods und Drinks, die gerade total im Trend sind und die auch richtig lecker sind. Und die erzähle ich euch gleich in 10 Minuten hier bei Energy.

Morgen, ihr Lieben. Wer hat die Kokosnuss geklaut? Beziehungsweise das Kokoswasser. Das ist ja aktuell so krass im Hype. Und ich habe jetzt erst gecheckt, wieso. Also das Kokoswasser ist ein absoluter Sommerdrink, weil er einfach richtig gut schmeckt, wenig Kalorien hat, aber dafür viele Vitamine. Und es gibt wirklich fast nirgendwo Kokoswasser zu kaufen. Das ist wirklich wild. Und Girlies probieren da auch ganz viele verschiedene Instagram-Rezepte aus. Also für strahlende Haut im Gesicht soll man wohl so einen Mix machen aus Kokoswasser mit Karottensaft und Zitrone. Und ich wäre ja nicht ich, wenn ich diesen Trend nicht schon längst ausprobiert hätte. Das kann ich euch mal sagen. Schmeckt wirklich nicht gut, meiner Meinung nach. Aber ich finde schon, dass mein Gesicht so ein bisschen mehr Farbe bekommen hat irgendwie. Vielleicht ist es auch Einbildung, ich weiß es nicht. Ihr könnt es ja gerne mal austesten, wenn ihr möchtet. Aber was auch sonst noch ein geiles Sommererfrischungsgetränk sein soll mit Kokoswasser, ist die Melone. Die beiden Zutaten in den Mixer gut durchpürieren, einen Strohhalm rein und dann soll das wohl sehr, sehr gut erfrischend schmecken. Also ihr könnt es ja heute mal ausprobieren.

0: kommt die Behauptung noch einmal von Selina.
1: Ja, war richtig schön ohne die Männer, ne?
0: Ja.
1: Also, ich behaupte, das Wichtigste für Männer und Frauen im Leben ist Spaß haben.
0: Das Wichtigste? Nee.
1: Ja.
0: Also, natürlich, das spielt eine ganz, ganz große Rolle. Aber das Wichtigste, glaube ich, ist es nicht. Also, vielleicht kommt davor sogar noch,

0: geliebt zu werden, Zuneigung, Liebe und so. Mhm. Oder aber ich glaube, das Grundbedürfnis, das Allerwichtigste ist, ja, Überleben, plump gesagt, Geld, dass so die Basic Needs erfüllt sind. Das ist das Wichtigste.
1: Okay, ja gut, Jackass, dann löse ich mal auf. Das Wichtigste für Männer und Frauen im Leben ist, Spaß haben ist
2: Fake.
1: Hattest du recht. Laut einer neuen Statista-Umfrage kommt das nämlich erst auf Platz 5. Viel wichtiger ist den meisten sowas wie Ehrlichkeit, Sicherheit und das Allerwichtigste, eine glückliche Beziehung tatsächlich, gar nicht Geld. Also eher so das Emotionale.
0: Ah, oh, sehr schön.
3: Stay ready for this.

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19: Guten Morgen. Gestern gab es eine riesige Rauchwolke über der Nürnberger Innenstadt. Unter dem Opernhaus hat nämlich in der Tiefgarage ein Auto gebrannt. Das Feuer ist wohl auch auf weitere Fahrzeuge übergesprungen. Die Feuerwehr hatte den Brand zwar schnell unter Kontrolle, aber die Rauchentwicklung, die war so stark, dass das Staatstheater vorsorglich mal evakuiert werden musste. Und warum das Feuer jetzt ausgebrochen ist, das wird nun ermittelt. Da Dann ist bei der Fußball-WM jetzt das erste Team im Halbfinale. Frankreich hat gegen Marokko mit 2:0 gewonnen. Heute Abend geht es dann weiter mit dem aktuellen Viertelfinale bei Spanien gegen Belgien. Das geht um 21 Uhr los und wird beim ZDF und bei Magenta TV gezeigt. Morgen Abend und in der Nacht zu Sonntag gibt es dann noch die zwei Spiele Norwegen gegen England und Argentinien gegen die Schweiz. So, und zum Schluss gibt es noch eine Neuerung.

0: Wer sich nämlich ein Handy, eine Waschmaschine oder ein anderes Elektrogerät kauft, der soll es in Zukunft leichter reparieren lassen können. Hersteller sollen verpflichtet werden, Reparaturen zu einem fairen Preis anzubieten. Das sogenannte Recht auf Reparatur soll dann heute im Bundesrat endgültig beschlossen werden.
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0: Auf der A3, Passau Richtung Nürnberg, zwischen dem Kreuz Nürnberg und Nürnberg-Mögeldorf. Da blockiert nach wie vor ein kaputter LKW den rechten Fahrstreifen. Und dann haben wir auch noch die A6, Heilbronn Richtung Nürnberg, zwischen Ansbach und Lichtenau. Da finden Bergungsarbeiten nach einem Unfall statt und es kommt zu Stau. Also bitte seid hier an diesen beiden Stellen besonders aufmerksam unterwegs.
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0: Und wie gewohnt kommen noch ein paar Blitzer on top mit dazu. Einer steht in Nürnberg in der Kornburger Hauptstraße und in Fürth, Siegelsdorfer Straße, zwischen Siegelsdorf und Seukendorf. Habt ihr noch einen weiteren entdeckt? Dann einfach mal ganz kurz hier durchklingeln und im Studio unserer kostenlosen Studio-Hotline. Das ist die 0800 800 1069. Gute Fahrt!
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3: Nehmt euren Fächer mit, kauft euch ein geiles, gekühltes Kokoswasser und ab geht's, denn es wird richtig schön. Heute und auch die nächsten paar Tage. Wolkenlos soll es werden und 30 Grad. Also picknicken, spazieren, joggen, was weiß ich, Badminton draußen. Alles ist möglich. Ist richtig schön.
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Daigo hat gesagt, wenn Erling Haaland beim Fußballspiel gegen Brasilien ein Tor schießt, dann macht er einen Remix von dem Song, den der Fußballer mal released hat. Und er hat sein Wort gehalten. Der geht gerade absolut viral, dieser Song. Und den hört ihr bei Kaigos Instagram. Aber hier kommt erstmal Save My Love zusammen mit Khalid und Griffin bei Energy.

Freitag ist und wir lassen euch nicht ins Wochenende ohne neue Musik. Energy, New Hits Friday. Der kommt diese Woche von Teddy Swims und heißt Break Up in Reverse und ist ein sehr ruhiger und schöner Song, so für den frühen Morgen. Und das ist ein Schlussmach-Song gewidmet an seine Ex. Die haben ein Baby zusammen und versuchen aktuell so ein bisschen

Co-Parenting hinzubekommen. Aber in dem Song malte sich so ein alternatives Ende der Beziehung aus, in dem sie die Scherben der Trennung wieder zusammensetzen und es wieder ein Happy End gibt. Aber jetzt erstmal Breakup in Reverse in voller Länge hier bei Energy. Wir haben immer die besten neuen Hits für euch.

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6: Alles Wichtige gibt's heute Morgen von Laurenz.
19: Guten Morgen. Ab heute fährt wieder ein großer Teil der Nürnberger Straßenbahn. Laut VVG sind dann unter anderem wieder die Bahnen zwischen Plärrer und am Wegfeld unterwegs oder auch zum Dutzenteich und nach Erlenstegen. Die Linien 4 und 10, die fahren dann wieder ganz normal. Und morgen soll dann die Strecke zum Westfriedhof folgen und bis Mitte nächster Woche soll das gesamte Straßenbahnnetz wieder hochgefahren werden. Dann gibt's bei VW jetzt einen sogenannten Zukunftsplan. Was das aber genau heißen soll, das wurde noch nicht öffentlich verraten. So viel ist aber klar. Viele Modelle sollen rausfliegen und man wird nicht mehr so viele Ausstattungsvarianten haben. Viele Beschäftigte, die befürchten, dass aber auch viele Stellen gestrichen werden und gleich 4 Werke bei uns hier in Deutschland könnten geschlossen werden. So, und jetzt zum Schluss noch mal ein ganz anderes Thema. Wer sich ein Handy, eine Waschmaschine oder ein anderes Elektrogerät kauft, der sollte es in Zukunft leichter reparieren lassen können. Hersteller sollen verpflichtet werden, Reparaturen zu einem fairen Preis anzubieten. Das sogenannte Recht auf Reparatur soll heute im Bundesrat endgültig beschlossen werden.
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19: Da habe ich was, und zwar von der A6 Heilbronn Richtung Nürnberg zwischen Ansbach und Lichtenau. Da staut es sich auf 2 Kilometer, da hat es gekracht, da finden jetzt gerade noch die Bergungsarbeiten statt und der rechte Fahrstreifen ist blockiert. Ansonsten kommt ihr aber überall gut durch.
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19: Und wie gewohnt habe ich da auch welche für euch. Einer steht in Nürnberg in der Kornburger Hauptstraße und dann gibt es noch einen auf der A73 Bamberg Richtung Nürnberg, Höhe Erlangen Zentrum. Habt ihr noch einen weiteren Blitzerstau oder vielleicht sogar einen Unfall gesehen? Dann klingelt einfach mal durch, hier ganz einfach bei uns im Studio unter der kostenlosen Studio-Hotline. Das ist die 0800 800 1069. Gute Fahrt!
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6: Ich freue mich so aufs Wochenende. Ich habe zum allerersten Mal irgendwie nach langer Zeit keine Pläne, aber dadurch, dass das Wetter so wunderschön sommerlich werden soll, glaube ich, finden sich ganz, ganz schnell Pläne. 30 Grad bekommen wir nämlich und wolkenlos soll es werden, dementsprechend natürlich trocken.

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geht's mit uns in Richtung Wochenende. Happy Freitagvormittag, 10 Uhr haben wir es, die 10 Hits am Stück laufen. Und da gibt's was ganz Neues, heute frisch rausgekommen von Teddy Swims. Hören wir uns hier an, seine neue Single in so guten 10 Minuten, jetzt Tame Impala.

0: man muss es doch einfach einmal sagen.
1: Heute ist wieder Freitag, heute wieder richtig.
0: Oder? Freitag ist nicht nur geil, weil dann Wochenende ist, sondern weil da unsere Energy Stars auch immer die neue Mucke raushauen. Unter anderem mit dabei in dieser Woche Teddy Swims. Neue Musik von dem lieben wir ja immer sehr. Und die aktuelle Single heißt jetzt Break Up in Reverse. Jetzt für euch bei Energy immer die besten neuen Hits. Und damit wünsche ich euch den schönsten Start ins Wochenende.

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8: Mit Laurenz, hallo. Dieses Wochenende kreisen hier über Mittelfranken wieder so kleine Flugzeuge. Allerdings nicht zum Spaß, sondern wegen der hohen Waldbrandgefahr, die hier aktuell herrscht. Deswegen wird aus der Luft nach rauchunmöglichen Bränden gesucht, unter anderem auch über dem Reichswald hier bei Nürnberg. Und wenn ihr dieses Wochenende im Wald unterwegs seid, bitte nicht grillen, keine Zigaretten wegwerfen und Brände sofort über die 112 melden.
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9: Im Studio Gisa Weber. Bei VW gibt es nach der Aufsichtsratssitzung weiter keine Klarheit über mögliche Werksschließungen oder Stellenabbau. Konzernchef Blume teilte lediglich mit, dass VW künftig unter anderem weniger Modelle anbieten will. Berichte über mindestens 100.000 Jobs, die wegfallen sollen, ließ er unkommentiert. Der Bundestag hat ein Gesetz beschlossen, um die Kommunen in Deutschland zu entlasten. Bis 2029 soll jedes Jahr rund 1 Milliarde Euro für Länder und Kommunen bereitstehen, um etwa Schulen und Kitas zu finanzieren. Der Bundesrat muss noch zustimmen. Der Schiffsverkehr durch die Straße von Hormuz ist wieder fast vollständig unterbrochen. Wegen der jüngsten gegenseitigen Angriffe zwischen den USA und dem Iran konnten zuletzt nur wenige Frachter die Meeresenge passieren. Der Ölpreis reagiert trotzdem überraschend gelassen und ist sogar leicht gefallen. Beim Tennisturnier in Wimbledon kämpft Alexander Zverev heute um den Einzug ins Finale. Am Nachmittag trifft er auf Lokalmatador Arthur Ferry. Der Gewinner trifft entweder auf die Nummer 1 der Welt, Jannik Sinner, oder auf Rekord-Grand-Slam-Champion Novak Djokovic.
8: Verkehr. Das sieht gut aus, da ist gerade nichts Größeres zu sehen. Ihr kommt überall gut durch.
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8: Da hab ich einen, und zwar stehen sie ja gerade in Nürnberg in der Kornburger Hauptstraße. Habt ihr noch einen weiteren gesehen, den wir noch nicht auf dem Schirm haben? Dann klingelt doch einfach mal durch, ganz einfach hier bei uns im Studio unter der kostenlosen Studio-Hotline. Das ist die 0800 800 1069. Gute Fahrt!
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8: Es sind gerade schon wieder die absoluten Knallertage, bis zu 29 Grad und strahlender Sonnenschein. Und das Schöne ist, das ist nicht nur heute so, sondern das zieht sich das ganze Wochenende auch so durch. Und am Montag, ne, soweit können wir schon mal nach vorne schauen, ja, da starten wir direkt in die neue Woche mit bis zu 32 Grad. Nur eine Sache sind Mangelware, und das sind die Wolken in nächster Zeit.

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kommt genau zum richtigen Zeitpunkt in den richtigen Vibe rein. The Bowser mit Magnetic habe ich jetzt hier für euch bei Energy, immer die besten neuen Hits. Kennt ihr vielleicht noch nicht das Musikprojekt, aber wirklich super talentierte Produzenten. Und wenn die irgendwo auftreten, gerne auch mal so Pop-Up-mäßig, dann kommen da auch die komplett richtigen Instrumente mit. Also da wird nebenbei noch ein bisschen Trompete gespielt und Drumset aufgebaut und so weiter. Und dann eben auch mal Magnetic abgeliefert. Habe ich einmal live gesehen. Hammer, sage ich euch. Es macht einfach nur Bock. The Bowser jetzt für euch bei Energy, immer die besten neuen.

Freitagvormittag hier in den 10 Hits am Stück. Toll, dass ihr dabei seid. Hi, ich bin Felina und gleich habe ich hier für euch die aktuelle Single von Glockenbach. Gibt's in guten 10 Minuten. Jetzt Alex Warren mit Fever Dream.

Rottenbach ist ein deutsches Producer-Kollektiv, von dem niemand weiß, wer dahinter steckt. Nicht mal wir, obwohl wir die mal zu einer Energy Music Tour eingeladen hatten. Und da stand auch eine Person auf der Bühne und hat die Hits aufgelegt und so. Alles gut. Dann kam es zu dem sehr spannenden Moment, Kollege Julian damals, in den Backstage gelaufen, weil er noch irgendwas aufräumen wollte. Und in dem Moment schmeißt sich eine Person ein Handtuch über den Kopf, weil die gemerkt hat, oh, da kommen Leute rein. Also nicht mal vor uns ist die Identität dieser Person bekannt. Und er schmeißt sich sogar zur Not einfach ein Handtuch über den Kopf. Ist wirklich so. Glockenbach jetzt für euch zusammen mit Sam Harper, Lost bei Energy, immer die besten neuen Hits.

berühmteste K-Pop-Band BTS kommt nach München. Die geben morgen und übermorgen die einzigen zwei Konzerte in ganz Deutschland. Also werden ganz viele Fans von überall herkommen. Denn meine Nachbarin sogar aus Ungarn, keep in mind, die ist über 40, wollte unbedingt bei mir übernachten, damit sie auf ein Konzert gehen kann. Hat aber leider keine Tickets mehr bekommen. Checkt auf jeden Fall mal unseren Instagram-Account energy_

0: ab. Da posten wir die Highlights der Konzerte für euch, wenn ihr nicht dabei sein konntet.
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10: Du hörst jetzt das beste Gefühl der Welt. 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
12: Mit Sophie Rose. Hallo. Satelliten aus Franken fliegen jetzt durchs All. Am Dienstag ist eine SpaceX-Rakete aus Kalifornien ins All geflogen, mit an Bord 9 Satelliten hergestellt in Würzburg. Sie sollen die Erde beobachten und zum Beispiel Waldschäden erkennen und sind deshalb mit Kameratechnik ausgestattet. Die Bilder sollen den Katastrophenschutz verbessern und zum Beispiel vor Hochwasser warnen.
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13: Im Studio Gisa Weber. Bei VW gibt es nach der Aufsichtsratssitzung weiter keine Klarheit über mögliche Werksschließungen oder Stellenabbau. Rausgekommen ist erstmal offiziell nur ein Zukunftsplan mit vielen Schlagworten wie schlanker und effizienter. Unverantwortlich, so die VW-Betriebsratsvorsitzende Cavallo. Kurz vor der Sommerpause stimmt der Bundestag heute über das Krankenkassen-Sparpaket ab. Schwarz-Rot plant größere Einschnitte im Gesundheitssektor, auf Versicherte kommen höhere Kosten zu. Auch das Heizungsgesetz ist Thema im Bundestag. Auch langfristig sollen neue Öl- und Gasheizungen eingebaut werden dürfen. In der spanischen Urlaubsregion Andalusien wütet ein heftiger Waldbrand. Mindestens 11 Menschen sind bereits gestorben. Einige von ihnen wurden in ihren Autos gefunden. 19 weitere Menschen werden laut Behörden noch vermisst. Auch Portugal und Frankreich hatten zuletzt mit Waldbränden zu kämpfen. Im Viertelfinale der Fußball-WM treffen die Spanier heute auf Belgien. Der Gewinner trifft in der nächsten Runde auf Frankreich. Anstoß in Los Angeles ist um 21 Uhr unserer Zeit. Spanien ist übrigens in diesem Turnier und damit seit über 600 Minuten ohne Gegentor. Das ist Rekord.
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12: Auf der A9 Berlin Richtung Nürnberg, zwischen Lauf und Nürnberg-Fischbach, da ist der Standstreifen aktuell blockiert.
1: Blitzer.
12: Nürnberg am Jakobsplatz und in Burgtann in der Brunhildstraße. Und wenn ihr auch noch

0: 0669 und 4x die 8. Dann wünsche ich euch erstmal noch eine gute Fahrt.
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0: Es geht rein ins Wochenende mit ganz viel Sonne bei uns in Franken. 22 Grad aktuell in Nürnberg. Später dann einfach 29 Grad. Und es gibt wirklich den ganzen Tag Sonne. Kein Regen in Sicht.

0: Wir starten in Richtung eines wirklich tollen Sommerwochenendes. Komplett Deutschland kriegt viel Sonne ab und hat einfach nur gute Zeit. Mein Vorschlag ja bei sowas immer. Also schwimmen, aber auf der anderen Seite auch einfach BTS live in München. Oh mein Gott, K-Pop 3000er da.
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0: Ja, ist ja in dieser Woche passend zum Deutschland-Konzert der krassesten K-Pop-Band überhaupt, BTS, die in München spielen werden. Natürlich unser K-Pop-Hit-Stream, ja. Und das gönnt ihr euch gerne über unsere Energy-App oder über energy.de. Aber ey, lass mal ganz kurz BTS recovern. Warum ist das so wichtig? Die Band ist gerade auf Welttournee. Es sind die einzigen beiden Deutschland-Konzerte, die es überhaupt gibt in München. Andrang ist natürlich riesig, ne? Wer auch noch ein Ticket kaufen möchte, muss richtig latzen. Leute, die Karten liegen zwischen 477 und 2216 Euro. Also Hammer, ja? Wer eine Unterkunft braucht in München extra noch, genauso arm dran oder müsste reich dran sein, gibt nämlich Preisaufschläge von 449% auf Hotelzimmer. Das ist alles ein bisschen happig für euch, verstehe ich total. Dann gönnt euch K-Pop for free in unserem Energy K-Pop Stream. Den wiederum ganz, ganz easy, natürlich mit ganz viel BTS gefüllt in unserer Energy App. Alrighty? Machen wir so. Ganz viel Spaß beim Hören for free und viel Spaß beim Schwitzen und beim...

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bei Energy mit einem Track. Da könnt ihr jetzt, falls ihr gerade in so einer Schlussmachphase seid oder in einer Trennungsphase, ja, mal eure ganze Wut einfach rauslassen und sagen, dich will ich auf gar keinen Fall zurück. Könnt ihr auch gerne der Woche sagen, falls die blöd gelaufen ist. Einmal das rauslassen und dann entspannt ins Wochenende starten. Macht ihr jetzt hier bei Energy mit Eamon. 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

fast 12 Uhr. Gut, dass ihr am Start seid. Hi, ich bin's, Felina. Wir machen hier weiter in euren 10 Hits am Stück mit ganz neuer Musik. Heute frisch rausgekommen von Teddy Swims. Die neue Single habe ich für euch in so guten 10 Minuten. Und jetzt Harrison.

Ganz neue Musik habe ich für euch. Jetzt über eine Trennung, aber in Rückwärts. Neue Single von Teddy Swims ist das. Die ist heute Nacht frisch rausgekommen, natürlich sofort bei euch hier drin in den 10 Hits am Stück. Und er singt über eine Trennung, aber eben in Rückwärts. Also, dass man sich zuerst voneinander verabschiedet und dann Tag für Tag wird alles besser und nicht schlechter. So, ne? Und dann bis zu dem Moment, wo man endlich wieder happy miteinander ist. So würde er sich das wünschen. Also eine Trennung, aber in Rückwärts. Breakup in Reverse. Jetzt für euch bei Energy mit den besten neuen Hits.

0: und Selina, ne?
1: Und diesmal behaupte ich, am Fell der Katze kann man erkennen, ob sie männlich oder weiblich ist.
0: Ich habe bei der Mama eine weibliche Katze. Mhm. Prudence heißt sie.
1: Ja, man kann es,
0: aber ich weiß es nicht, wie man das am Fell erkennt.
1: Dann löse ich auf.
2: Fakt.
1: Ja, weil wenn das Fell drei Farben hat, ist die Katze fast immer weiblich. Also die Farben liegen auf dem X-Chromosom. Wir wissen ja, weibliche Katzen, auch wir zwei, haben zwei X-Chromosome.
0: Und die tristeren sind dann die Männer, wa?
1: Okay.
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9: Mit Sophie Rose, hallo. Ab heute fährt ein großer Teil der Nürnberger Straßenbahn endlich wieder. Laut VAG sind jetzt unter anderem die Bahnen zwischen Plärrer und am Wegfeld wieder unterwegs oder auch zum Dutzenteich und nach Erlenstiegen. Die Linien 4 und 10 fahren wieder normal und morgen soll die Strecke zum Westfriedhof folgen. Und bis Mitte nächster Woche soll dann wirklich das gesamte Straßenbahnnetz wieder ganz normal laufen.
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10: Im Studio Gisa Weber. Bei VW gibt es nach der Aufsichtsratssitzung weiter keine Klarheit über mögliche Werksschließungen oder Stellenabbau. Rausgekommen ist erstmal offiziell nur ein Zukunftsplan mit vielen Schlagworten wie schlanker und effizienter. Unverantwortlich, so die VW-Betriebsratsvorsitzende Cavallo. Kurz vor der Sommerpause stimmt der Bundestag heute über das Krankenkassen-Sparpaket ab. Schwarz-Rot plant größere Einschnitte im Gesundheitssektor, auf Versicherte kommen höhere Kosten zu. Auch das Heizungsgesetz ist Thema im Bundestag. Auch langfristig sollen neue Öl- und Gasheizungen eingebaut werden dürfen. In der spanischen Urlaubsregion Andalusien wütet ein heftiger Waldbrand. Mindestens 11 Menschen sind bereits gestorben. Einige von ihnen wurden in ihren Autos gefunden. 19 weitere Menschen werden laut Behörden noch vermisst. Auch Portugal und Frankreich hatten zuletzt mit Waldbränden zu kämpfen. Im Viertelfinale der Fußball-WM treffen die Spanier heute auf Belgien. Der Gewinner trifft in der nächsten Runde auf Frankreich. Anstoß in Los Angeles ist um 21 Uhr unserer Zeit. Spanien ist übrigens in diesem Turnier und damit seit über 600 Minuten ohne Gegentor. Das ist Rekord.
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9: Auf der A6 Pilsen Richtung Nürnberg zwischen Alfeld und Altdorf-Leinburg. Da sind nach einem Unfall 2 Spuren gesperrt. Der Verkehr wird über die Standspur geleitet. Und dann noch eine Meldung von der A9 Berlin Richtung Nürnberg zwischen Lauf und Nürnberg-Fischbach. Da ist der Standstreifen blockiert.
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9: In Nürnberg im Bierweg und in Herzogenaurach im Schützengraben neben der Bushaltestelle. Und wenn ihr auch noch einen Blitzer gesehen habt oder was anderes, einen Stau oder einen Unfall, irgendwas, was euch auffällt, sagt uns gerne Bescheid. Da könnt ihr einfach bei uns direkt hier im Studio anrufen unter der 0800 800 1069. Und dann kommt erstmal gut und sicher an. Schönen Freitag euch!

0: starten hier wieder eure 10 Hits am Stück bei Energy. Ich bin's, Felina. Hi, bei mir Kollegin Annika.
1: Hallo.
0: Und für dich gilt die Regel, wer arbeiten kann, kann auch feiern.
1: So
0: nicht
1: nämlich.
0: Andersrum.
1: Ja, absolut.
0: Und das nämlich im...
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0: Und da würde ich behaupten, dieses Jahr geht das interne Redaktionsbienchen für die meisten Festivalbesuche in einem Jahr dieses Jahr an dich. Sonst habe ich das, glaube ich, auch bekommen, aber du hast mir den Rang abgelaufen. Ich gebe das sehr gerne weiter, diesen Staffelstab. Du kommst gerade erst von dem Festival, startest jetzt direkt wieder rein ins nächste.
1: Ja.
0: Wie hältst du durch? Wie geht's dir?
1: Das ist, ich glaube, mich treibt einfach dieses ganze Festival-Feeling an, ne? Weil du siehst ganz, ganz viele Konzerte nacheinander, siehst super viele Leute, die du sonst auch nicht sehen würdest und alle haben einfach eine richtig gute Zeit und richtig Bock zu tanzen.
0: Das Ding ist, du performst hier trotzdem bei der Arbeit.
1: Oh, danke schön,
0: also,
1: Felina. Wow.
0: Du schaffst halt trotzdem noch was zu machen. Und

0: kommt, da habe ich gleich hier für euch Fast Boy in den 10 Hits am Stück. Na hallöchen, 13 Uhr auf diesen Freitagmittag. Wir machen weiter mit sehr, sehr guter Musik, unter anderem eben gleich von Fast Boy und jetzt Justin, Jack Style und Jon und ich bin Felina.
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Wusstet ihr, dass die Jungs von Fastboy mal mit dem Sänger von Klok-Klok zusammen in einer WG gewohnt haben, also mit Boki? Haben sie sich so vorgenommen, jeden Abend schreiben wir einen Song zusammen, um so richtig produktiv zu sein. Allerdings sind sie immer alle von einem sehr anstrengenden Tag nach Hause gekommen, hat nie geklappt. Mittlerweile sagen sie, wir schreiben öfter miteinander Songs, seit wir nicht mehr zusammen wohnen. Süß, ne? Fastboy, Beautiful Life, jetzt bei Energy, immer die besten neuen Hits.

0: bekannteste K-Pop-Band BTS kommt nach München. Die geben morgen und übermorgen die einzigen zwei Konzerte in ganz Deutschland. Also werden ganz viele Fans von überall herkommen. Denn meine Nachbarin sogar aus Ungarn, keep in mind, die ist über 40, wollte unbedingt bei mir übernachten, damit sie auf ein Konzert gehen kann. Hat aber leider keine Tickets mehr bekommen. Checkt auf jeden Fall mal unseren Instagram-Account energy-de ab. Da posten wir die Highlights der Konzerte für euch, wenn ihr nicht dabei sein konntet.
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3: Im Studio Gisa Weber. Beitragserhöhungen bei den Krankenkassen soll ein Riegel vorgeschoben werden. Der Bundestag hat dafür jetzt das große Sparpaket der Regierung auf den Weg gebracht. Ärzteverbände schlagen allerdings Alarm und sprechen von einem Kahlschlag zulasten der Patienten. Der Bundesrat könnte das Gesetz heute noch durchwinken. Der VW-Betriebsrat macht weiter Druck auf den Vorstand und fordert Klarheit über weitere Stellenstreichungen. Bis heute soll sich VW-Chef Blume unmissverständlich dazu äußern. VW steckt schon länger in der Krise. Von April bis Juni wurden fast 9% weniger Autos verkauft als im Vorjahreszeitraum. Der Schiffsverkehr durch die Straße von Hormuz ist wieder fast vollständig unterbrochen. Wegen der jüngsten gegenseitigen Angriffe zwischen den USA und dem Iran konnten zuletzt nur wenige Frachter die Meeresenge passieren. Der Ölpreis reagiert trotzdem überraschend gelassen und ist sogar leicht gefallen. Im Viertelfinale der Fußball-WM treffen die Spanier heute auf Belgien. Der Gewinner trifft in der nächsten Runde auf Frankreich. Anstoß in Los Angeles ist um 21 Uhr unserer Zeit. Spanien ist übrigens in diesem Turnier und damit seit über 600 Minuten ohne Gegentor. Das ist Rekord.
4: Verkehr. Auf der A3 Würzburg Richtung Nürnberg zwischen Erlangen-Tennenlohe und Nürnberg-Beringersdorf. Da staut es sich aktuell auf 5 Kilometern.
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4: In Fürth wird aktuell geblitzt und zwar in der Mühltalstraße. Und ihr solltet auch aufpassen in Lauf an der Pegnitz in der Heilingstraße. Und wenn ihr auch noch einen Blitzer gesehen habt oder einen Stau oder einen Unfall, irgendwas, was euch auf der Straße nervt, dann schickt uns doch gerne kurz eine WhatsApp an die 0176 1069 und 4x8 und dann noch eine gute Fahrt euch.
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4: Es geht rein ins Wochenende mit richtig viel Sonne. Wir schauen mal rüber zu euch nach Zirndorf. Aktuell einfach schon 26 Grad, später 29 Grad, keine Wolke und kein Regen in Sicht. Wie geil ist das? Bitte morgen auch 29 Grad und Sonne.

0: Happy Start ins Weekend, Freunde. Ihr hört Energy. Bei der Fußball-WM der Männer laufen gerade die Viertelfinalspiele, aber es ist ja auch noch anderer Sport, und zwar Tennis. Und das bei mir Kollege Julian völlig aus dem Häuschen.
1: Hallo Felina. Ja, ich liebe ja Tennis, und es ist gerade eine richtig tolle Geschichte in Wimbledon. Das prestigeträchtigste Turnier der Welt, Rasen,
0: ja,
1: England, London. Das sind gerade die Halbfinals, und heute spielt Alexander Zverev, der Deutsche, gegen Arthur Ferry. Und den kennen jetzt nicht nur keine Tennisfans, sondern der ist der 114. der England-Liste. Also ganz
0: Sehr weit hinten,
1: hat eine Wildcard bekommen und ist mit dieser Wildcard bis ins Halbfinale. Das hat es noch nie gegeben.
0: Heißt das, die machen beim Tennis das, was ich mir bei Olympia immer wünsche, dass so Normalsterbliche da auch mitspielen dürfen?
1: Ja, die können schon Tennis spielen, aber die sagen, der hat sich jetzt zum Beispiel verdient.
0: Okay,
1: weil Arthur Ferry ist wirklich nur 5 Minuten von Wimbledon aufgewachsen, hat noch nie ein großes Turnier irgendwie gespielt, und jetzt ist er im Halbfinale. Und die Briten sind natürlich Wortspielakrobaten, haben aus Arthur Ferry Fairy Tale gemacht, das Märchen. Und es ist ja wirklich irre, wenn der jetzt auch noch Zverev schlagen würde und ins Finale käme. Also das sind so tolle Geschichten, die es auch immer noch gibt. Ne? Also, dass man wirklich als ungesetzter Profi bis ins Halbfinale des wichtigsten Turniers der Welt kommen kann. Und ich finde, das ist eine richtig schöne Geschichte.
0: Ich will ganz doll, dass der gewinnt.
1: Ja.
0: Also richtig, richtig doll.
1: Ja, die Briten lieben den natürlich genau auch solche Geschichten. Die kannten den alle gar nicht. Und jetzt ist er da im Halbfinale.
0: Soll ich mal was sagen? Es sind nicht nur die Briten, die das lieben. Ich lebe das auch.
1: Schön.
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weiter bei Energy mit einem Song, der eine Menge Emotionen und Erinnerungen in mir auslöst. Es geht um Jason Mraz, I'm Yours. Einer meiner absoluten Lieblingssongs für immer. Und das, obwohl ich da so unsterblich verliebt war in Anton. Und Anton

0: Wir haben es 14 Uhr. Gut, dass ihr dabei seid. Hallöchen, rein geht's in den Freitagnachmittag mit den 10 Hits am Stück. Die laufen natürlich gerade schon. Und gleich gibt's da die aktuelle Single von Teddy Swims. Die ist heute ganz neu rausgekommen. Und jetzt Dermot Kennedy. Ich bin Felina. Hi, toll, dass ihr dabei seid.
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Happy Freitag, da haben unsere Energy Stars aber mal wieder für euch gekocht. Energy. Ja, freitags kommt immer die ganze neue Musik raus und unter anderem sind da mit dabei Wiz the MC, Nio, Kygo, Ugel, Bryson Tiller und das alles hört ihr im Energy New Hits Friday Podcast auf energy.de und überall, wo es Podcasts gibt, die besten Songs daraus einmal vorgestellt. Und er hier natürlich auch mit dabei, Teddy Swims, Break Up in Reverse, jetzt für euch bei Energy immer die besten.

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1: Mit Sophie Rose. Hallo. Satelliten aus Franken fliegen jetzt durchs All. Am Dienstag ist eine SpaceX-Rakete aus Kalifornien ins All geflogen, mit an Bord 9 Satelliten hergestellt in Würzburg. Sie sollen die Erde beobachten und zum Beispiel Waldschäden erkennen und sind deshalb mit Kameratechnik ausgestattet. Die Bilder sollen den Katastrophenschutz verbessern und zum Beispiel vor Hochwasser warnen.
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1: Im Studio Nanju Kuhlmann. Der Bundestag hat die Krankenkassenreform auf den Weg gebracht. Die Bundesregierung plant wegen massiver finanzieller Probleme Einschnitte bei den Leistungen und zusätzliche Kosten für Versicherte, damit die Beiträge nicht weiter steigen. Das Gesetz könnte noch heute vom Bundesrat abgenickt werden. Kaputt heißt künftig nicht mehr gleich neu kaufen. Der Bundesrat hat das neue Recht auf Reparatur beschlossen. Wer ein kaputtes Smartphone oder eine defekte Waschmaschine hat, soll die Geräte künftig einfacher und zu einem fairen Preis reparieren lassen können. Dazu werden die Hersteller verpflichtet. Der VW-Betriebsrat macht weiter Druck auf den Vorstand und fordert Klarheit über weitere Stellenstreichungen. Bis heute soll sich VW

0: VW-Chef Blume unmissverständlich dazu äußern. VW steckt schon länger in der Krise. Von April bis Juni wurden fast 9% weniger Autos verkauft als im Vorjahreszeitraum. Das Leben in Deutschland ist im vergangenen Monat weiter teurer geworden, aber nicht mehr ganz so stark wie zuletzt. Die Preise lagen laut Statistischem Bundesamt 2,3% über dem Vorjahresniveau. Der Tankrabatt hat den Preisanstieg etwas gebremst, so die Statistiker.
1: Verkehr. Auf der A3 Würzburg Richtung Nürnberg zwischen dem Kreuzfurt Erlangen und Nürnberg-Nord, da staut es sich aktuell.
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1: In Rüttenbach an der Pegnitz wird in der Werner-von-Siemens-Allee geblitzt. Dann steht noch einer in Wendelstein und zwar in der Rangaustraße. Und einen letzten habe ich noch für euch, Büchenbach, untere Bahnhofstraße. Und wenn ihr auch noch einen Blitzer entdeckt habt oder was anderes, einen Stau, einen Unfall, schickt uns gerne einfach kurz eine WhatsApp direkt hier ins Studio an die 0176 1069 und 4x die 8. Und dann wünsche ich euch erstmal noch eine gute Fahrt.
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1: Ab ins sonnige Wochenende. 27 Grad sind es einfach schon in Fürth, dazu ordentlich Sonne und es wird noch wärmer, bis zu 29 Grad heute. Kein bisschen Regen.

0: Energies an, bei euch immer die besten neuen Hits. Ich bin's, Felina. Hi, und ich habe noch eine kleine Rechenaufgabe für euch zum Start ins Wochenende. Aber keine Sorge, selbst wenn ihr kein Mathe könnt, die Antwort hierauf kennt ihr. Was ist das? Plus das hier. Ja, also Strand plus Konzert ist gleich.
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2: Die meisten von euch haben es schon mitbekommen, wir sind ja gerade mittendrin in den Sommerfilmnächten. Heißt also im Naturgartenbad, da schauen wir mit euch zusammen richtig geile Kinoblockbuster an. Und die ersten Filme sind jetzt ja schon gelaufen und wir haben aber euch so nachgefragt, wie ihr das bisher so findet.
3: Es ist total schön, dass so viele Leute da sind. Man kann gemütlich eine Weinschorle trinken und man ist halt einfach draußen bei den Temperaturen. Das lohnt sich auch, finde ich. Und es ist irgendwie so eine schöne Stimmung, so romantisch ein bisschen. Ich finde es toll, ja.
2: Ja, ihr habt's gehört. Und wenn ihr dabei sein wollt und auch so ein bisschen romantische Stimmung aufsaugen wollt, dann habe ich jetzt richtig gute Nachrichten für euch. Wir haben nämlich noch Kinokarten hier rumliegen. Dafür müsst ihr jetzt nochmal ganz kurz bei uns durchklingeln. 0800 800 1069.
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Sommerwetter ist da, Sommerfeeling bekommt ihr natürlich hier bei uns in der Playlist bei Energy immer die besten neuen Hits. Und da sag ich euch mal was, so eine kleine Prise Ugel in den Sommer rein ist die perfekte, ja, der perfekte Abschluss für diese Woche und rein ins Wochenende dann damit. Ugel jetzt für euch mit der aktuellen Single Move Into The Sun bei Energy.

0: Frankenland. Ich wünsche euch einen wunderschönen Start ins Wochenende. Schön, dass ihr da seid. Weiter geht's mit den 10 Hits am Stück. Ich bin der Joe, Sky Newman. Die habe ich gleich für euch in gut 10 Minuten mit einem neuen Hit. Wir hören rein. Vorher jetzt noch der Milo.
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1: Es gibt so viele Wege, euer Selbstbewusstsein zu pushen. Ich war auch schon immer mega unsicher mit mir selbst. Aber ein Top-Weg, den ich gefunden habe, gute Freunde. Beziehungsweise erst meine Kollegen, die dann zu Freunden wurden. An dieser Stelle in die Redaktion. Ihr seid gut genug. Bei Sky Newman war es genauso. Das ist auch ihr Geheimnis so gewesen. Man of the House, jetzt von ihr bei Energy.

0: bekannteste K-Pop-Band BTS kommt nach München. Die geben morgen und übermorgen die einzigen zwei Konzerte in ganz Deutschland. Also werden ganz viele Fans von überall herkommen. Denn meine Nachbarin sogar aus Ungarn, keep in mind, die ist über 40, wollte unbedingt bei mir übernachten, damit sie auf ein Konzert gehen kann. Hat aber leider keine Tickets mehr bekommen. Checkt auf jeden Fall mal unseren Instagram-Account energy-de ab. Da posten wir die Highlights der Konzerte für euch, wenn ihr nicht dabei sein konntet.
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13: Mit Sophie Rose. Hallo. Morgen und am Sonntag kreisen über Mittelfranken wieder kleine Flugzeuge, allerdings nicht zum Spaß. Wegen der hohen Waldbrandgefahr wird aus der Luft nach Rauch und möglichen Bränden gesucht, unter anderem über dem Reichswald bei Nürnberg. Wenn ihr am Wochenende also im Wald unterwegs seid, bitte nicht grillen, keine Zigaretten wegwerfen und Brände sofort über die 112 melden.
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14: Im Studio Nanju Kuhlmann. Beitragserhöhungen bei den Krankenkassen soll ein Riegel vorgeschoben werden. Der Bundestag hat dafür jetzt das große Sparpaket der Regierung auf den Weg gebracht. Ärzteverbände schlagen allerdings Alarm und sprechen von einem Kahlschlag zulasten der Patienten. Der Bundesrat könnte das Gesetz heute noch durchwinken. Auch das neue Heizungsgesetz hat es durch den Bundestag geschafft. Auch in Zukunft soll es möglich sein, neue Öl- und Gasheizungen einzubauen. Außerdem gibt es weniger Förderung vom Staat, wenn man seine Heizung austauschen will. Endlos scrollen auf Instagram soll für Kinder und Jugendliche künftig weniger verlockend werden. Die EU-Kommission fordert vom Meta-Konzern verpflichtende Pausen für Nutzer und weniger automatische Videos.

0: Wiedergaben. Die Endlos-Feeds seien eine große Suchtgefahr, heißt es. Deutschland steht vor der nächsten Hitzewelle. Im Westen und Süden werden morgen bis zu 35 Grad erwartet. In den Tagen darauf sind dann sogar bis zu 38 Grad drin. Der Deutsche Wetterdienst rechnet aber nicht mit Rekordtemperaturen wie im Juni.
1: Verkehr. Schaut gut aus bei euch auf der Straße, ihr kommt gut ins Wochenende.
2: Blitzer.
1: Habe ich aktuell nur einen für euch gemeldet, aus Nürnberg, Holsteiner Straße. Und ansonsten, wenn ihr aber doch noch was gesehen habt, einen Stau, einen Unfall, was ihr uns mitteilen möchtet, klingelt euch gern kostenfrei zu uns durch 0800 800 1069. Vielen Dank und euch jetzt noch eine schöne Fahrt.
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1: Ah Mensch, Ski wird es Wochenende. Samstag und Sonntag bis zu 30 Grad. Ganz viel Sonne, also raus an den See, Freibad entspannen, in der Sonne verputzeln. Ja.

0: was ein geiles Wochenende doch schon wieder vor der Tür steht. Also vom Wetter her jetzt, ne? 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

wer ist eigentlich die Delilah? Außer, dass sie in New York war und bezaubernd aussieht, hat, glaube ich, niemand einen Plan, was da eigentlich abgeht. Aber ist ja auch egal. Das Lied ist nämlich ganz, ganz toll. Rein geht's. Energy ist an. Hey.

0: schönen Start in ein wunderschönes Wochenende wünsche ich euch. Schön, dass ihr da seid. Weiter geht's mit den 10 Hits am Stück. 16 Uhr ist es. Teddy Swims hat einen neuen Song heute Nacht rausgebracht. Wir hören doch gleich mal rein. Vorher jetzt noch Tame Impala und ich bin's, der Joe.
1: Hallo.
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mit Energy. Bleibt ihr up to date über die neuesten Hits. Teddy Swims, Break Up in Reverse, kam heute frisch von ihm raus. Eine Userin hat auf YouTube kommentiert, ich zitiere, einer der seltenen Hits, der eine unglaubliche, beruhigende Stimme hat, gepaart mit kraftvollen Texten. Lasst uns gemeinsam reinhören, ob das denn so stimmt. Energy ist an, immer die besten neuen Hits. Cheers.

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17: Mit Sophie Rose, hallo. Ab heute fährt ein großer Teil der Nürnberger Straßenbahn endlich wieder. Laut VAG sind jetzt unter anderem die Bahnen zwischen Plärrer und am Wegfeld wieder unterwegs oder auch zum Dutzenteich und nach Erlenstiegen. Die Linien 4 und 10 fahren wieder normal und morgen soll die Strecke zum Westfriedhof folgen. Und bis Mitte nächster Woche soll dann wirklich das gesamte Straßenbahnnetz wieder ganz normal laufen.
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18: Im Studio Nanju Kuhlmann. Die Krankenkassenreform ist beschlossene Sache. Nach dem Bundestag hat auch der Bundesrat zugestimmt. Die Reform soll die gesetzlichen Krankenkassen entlasten. Zum Nachteil von Patienten und Kliniken, so die Kritik. Vor der Sommerpause wurde auch noch das neue Heizungsgesetz verabschiedet. Die Diätenerhöhung für Abgeordnete im Bundestag fällt in diesem Jahr aus. Auch dafür hat das Parlament jetzt grünes Licht gegeben. Es ging um 500 Euro mehr im Monat. Die Sparpolitik der Bundesregierung trifft viele Bürger und da soll es auch für die Abgeordneten keine Ausnahme geben, so die Begründung. Der VW-Betriebsrat macht weiter Druck auf den Vorstand und fordert Klarheit über weitere Stellenstreichungen. Bis heute soll sich VW-Chef Blume unmissverständlich dazu äußern. VW steckt schon länger in der Krise. Von April bis Juni wurden

0: 9% weniger Autos verkauft als im Vorjahreszeitraum. Schon wieder rollt eine Hitzewelle auf Deutschland zu. Besonders heiß wird es in den kommenden Tagen im Westen und Süden. Schon morgen sind bis zu 35 Grad drin, am Dienstag dann sogar 38 Grad. Temperaturrekorde werden diesmal aber wohl nicht geknackt, so der Deutsche Wetterdienst.
1: Verkehr. A3 Würzburg Richtung Nürnberg zwischen Erlangen-Frauenaurach und Nürnberg-Nord. Da stockt's gerade ganz schön. 13 Kilometer, circa 20 Minuten braucht ihr da gerade länger.
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1: Nürnberg-Schultheißallee und Fürth-Soldner Straße noch. Gibt's noch mehr Stausblitzer? Sagt mir gern Bescheid. Kurz eine WhatsApp schicken. 0176 1069 und 4x die 8. Vielen Dank und euch jetzt noch eine schöne Fahrt.
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1: Heute ist schön und das Wochenende, das wird auch schön. Samstag und Sonntag bis zu 30 Grad und ganz viel Sonne belagert die Gewässer, die Freibäder, belagert einfach.

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0: Gestern Viertelfinale Frankreich gegen Marokko. Das Fußballstadion in Boston rundum im Ausnahmezustand. So viel Verkehr, so viel Stau und auch Co-Moderator Bastian Schweinsteiger stand mittendrin. Gefangen. Eine Stunde im Taxi, bis die Zeit bis zur Live-Schalte langsam ein bisschen knapp wurde. Also ist er ausgestiegen und einfach losgejoggt. Und er hat es sogar noch pünktlich geschafft. Allerdings halt komplett durchgeschwitzt. 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

andere direkt Panik bekommen, wenn nur 2 Zentimeter von den Spitzen abgeschnitten werden, schneidet sich Gracie Abrams fast bis zur Glatze einfach runter. Und sie liebt es. Mittlerweile ist sie jetzt beim Pixie Cut angekommen, also schon sehr kurz, ja. Hit the Wall, jetzt von ihr bei Energy, immer die Besten.

0: Feierabend, weiter geht's mit den 10 Hits am Stück. Und da habe ich gleich ganz neu von Michael Schulte seinen neuen Hit. Wir hören rein. Vorher starten wir aber noch erst in die Stunde mit der guten Bibi Rexha.
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der Joe für euch bei Energy. Schön, dass ihr da seid. Wisst ihr, wer gerne auch mal einfach mit der Gitarre schön entspannt am Campingplatz sitzt, anstatt auf der großen Bühne? Michael Schulte, schön chillig mit Crocs auf einem Campingstuhl und einfach nur seine Gitarre auf dem Schoß. Lovesick klingt bestimmt auf der Akustikgitarre auch richtig schön, aber jetzt im Originalen bei Energy immer die

0: bekannteste K-Pop-Band BTS kommt nach München. Die geben morgen und übermorgen die einzigen zwei Konzerte in ganz Deutschland. Also werden ganz viele Fans von überall herkommen. Denn meine Nachbarin sogar aus Ungarn, keep in mind, die ist über 40, wollte unbedingt bei mir übernachten, damit sie auf ein Konzert gehen kann. Hat aber leider keine Tickets mehr bekommen. Checkt auf jeden Fall mal unseren Instagram-Account energy-de ab. Da posten wir die Highlights der Konzerte für euch, wenn ihr nicht dabei sein konntet.
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6: Mit Sophie Rose. Hallo. Satelliten aus Franken fliegen jetzt durchs All. Am Dienstag ist eine SpaceX-Rakete aus Kalifornien ins All geflogen, mit an Bord 9 Satelliten, hergestellt in Würzburg. Sie sollen die Erde beobachten und zum Beispiel Waldschäden erkennen und sind deshalb mit Kameratechnik ausgestattet. Die Bilder sollen den Katastrophenschutz verbessern und zum Beispiel vor Hochwasser warnen.
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7: Im Studio Nanju Kuhlmann. Die Sparpläne für die Krankenkassen haben es durch den Bundestag und Bundesrat geschafft. Damit die Beiträge nicht weiter steigen, gibt's Einschnitte bei den Leistungen und zusätzliche Kosten für Versicherte. Auch das Heizungsgesetz ist beschlossene Sache. Öl- und Gasheizungen sollen weiter eingebaut werden können. Sein Krisenmanagement beim großen Stromausfall in Berlin fällt Kai Wegner auf die Füße. Der regierende Bürgermeister der Stadt hat seine Kandidatur für die Wahl im September zurückgezogen. Nach dem Stromausfall im Januar gab es immer wieder Unklarheiten darüber, was Wegner wann und wie gemacht hatte. Endlos scrollen auf Instagram soll für Kinder und Jugendliche künftig weniger verlockend werden. Die EU-Kommission fordert vom Meta-Konzern verpflichtende Pausen für Nutzer und weniger automatische Videowiedergaben. Die Endlos-Feeds seien eine große Suchtgefahr, heißt es. Deutschland steht vor der nächsten Hitzewelle. Im Westen und Süden werden morgen bis zu 35 Grad erwartet. In den Tagen darauf sind dann sogar bis zu 38 Grad drin. Der Deutsche Wetterdienst rechnet aber nicht mit Rekordtemperaturen wie im Juni.
8: Zwei Meldungen habe ich für euch. Die A3 Würzburg Richtung Nürnberg zwischen Erlangen-Frauenaurach und Nürnberg-Nord. Da stockt es immer noch ganz schön, circa eine Viertelstunde on top. Und außerdem noch die A6 Nürnberg Richtung Regensburg zwischen dem Kreuz Altdorf und Altdorf-Leinburg. Da staut sich's auch ein bisschen nach einem Unfall.
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8: Nürnberg in der Schopenhauer Straße und außerdem noch in Fürth, Soldner Straße. Wenn es noch mehr gibt, einen Stau oder einen Blitzer, schickt gerne WhatsApp 0176 1069 und 4x die 8. Vielen Dank und eine schöne Fahrt ins Wochenende.
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8: Ah Mensch, Ski wird es Wochenende. Samstag und Sonntag bis zu 30 Grad. Ganz viel Sonne, also raus an den See, Freibad entspannen, in der Sonne verbrutzeln, jawoll.

0: Festivals sind schon geil. For free sind sie aber noch viel geiler.
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0: Ab nach Fürth. Heute hat er das Fürth-Festival gestartet. Ist komplett kostenlos. Das ganze Wochenende sind da Bühnen in der ganzen Stadt verteilt. Ganz viele Acts, ganz viel Programm. Aber am geilsten finde ich den Gnadenlos-Grand Prix auf der Fürther Freiheit. Heute um 19 Uhr. Da treten Acts auf und singen. Und die Zuschauer haben grüne und rote Karten in der Hand. Ist er geil?

0: Grün hochheben, ist er kacke. Rote Karte. Sind zu viele Rote oben, kann sogar sein, dass der Act abbrechen muss. Ehrlicheres Feedback kriegt man wohl kaum woanders. Außerdem ist in Erlangen das Bismarckstraßenfest, auch das ganze Wochenende und... Jawohl, Kerwas dürfen natürlich auch nicht fehlen. Almushof, Altenfurt und in Buch. Prosit ein, Prost!
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Könnt ihr auch kein Klavier spielen, wollt aber gern mal, dann habe ich jetzt einen Hit, mit dem ihr eigentlich ganz gut anfangen könnt zu lernen. New Soul. Ich glaube, ihr braucht auch nur eine Hand dazu. 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

0: Holla, schönen Start in ein wunderschönes Wochenende wünsche ich euch, Frankenland. Weiter geht's mit den 10 Hits am Stück. Ich bin der Joe, Teddy Swims hat einen neuen Hit am Start. Wir hören gleich rein, ja, in gut 10 Minuten. Vorher noch eine Runde Raven mit Harrison. Auf geht's.
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Teddy Swims, Break Up in Reverse, kam heute frisch von ihm raus. Eine Userin hat auf YouTube kommentiert, ich zitiere, einer der seltenen Hits, der eine unglaubliche, beruhigende Stimme hat. Gepaart mit kraftvollen Texten. Lasst uns gemeinsam reinhören, ob das denn so stimmt. 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

0: der letzte Tag mit Selina, ne?
1: Und diesmal behaupte ich, am Fell der Katze kann man erkennen, ob sie männlich oder weiblich ist.
0: Ich habe bei der Mama eine weibliche Katze. Mhm. Prudence heißt sie.
1: Ja, man kann es,
0: aber ich weiß es nicht, wie man das am Fell erkennt.
1: Dann löse ich auf.
2: Fakt.
1: Ja, weil wenn das Fell 3 Farben hat, ist die Katze fast immer weiblich. Also die Farben liegen auf dem X-Chromosom. Wir wissen ja, weibliche Katzen, auch wir zwei, haben zwei X-Chromosome.
0: Und die tristeren sind dann die Männer, wa? Okay.
3: Ja. 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
8: Mit Sophie Rose, hallo. Ab heute fährt ein großer Teil der Nürnberger Straßenbahn endlich wieder. Laut VAG sind jetzt unter anderem die Bahnen zwischen Plärra und am Wegfeld wieder unterwegs oder auch zum Dutzenteich und nach Erlenstiegen. Die Linien 4 und 10 fahren wieder normal und morgen soll die Strecke zum Westfriedhof folgen. Und bis Mitte nächster Woche soll dann wirklich das gesamte Straßenbahnnetz wieder ganz normal laufen.
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9: Im Studio Nanju Kuhlmann. Die Krankenkassenreform ist beschlossene Sache. Nach dem Bundestag hat auch der Bundesrat zugestimmt. Die Reform soll die gesetzlichen Krankenkassen entlasten. Zum Nachteil von Patienten und Kliniken, so die Kritik. Vor der Sommerpause wurde auch noch das neue Heizungsgesetz verabschiedet. Die Diätenerhöhung für Abgeordnete im Bundestag fällt in diesem Jahr aus. Auch dafür hat das Parlament jetzt grünes Licht gegeben. Es ging um 500 Euro mehr im Monat. Die Sparpolitik der Bundesregierung trifft viele Bürger und da soll es auch für die Abgeordneten keine Ausnahme geben, so die Begründung. Sein Krisenmanagement beim großen Stromausfall in Berlin fällt Kai Wegner auf die Füße. Der regierende Bürgermeister der Stadt hat seine Kandidatur für die Wahl im September zurückgezogen. Nach dem Stromausfall im Januar gab es immer wieder Unklarheiten darüber, was Wegner wann und wie gemacht hatte. Deutschland steht vor der nächsten Hitzewelle. Im Westen und Süden werden morgen bis zu 35 Grad erwartet. In den Tagen darauf sind dann sogar bis zu 38 Grad drin. Der Deutsche Wetterdienst rechnet aber nicht mit Rekordtemperaturen wie im Juni.
10: Verkehr. Soweit passt's bei euch auf der Straße.
11: Blitzer.
10: Nürnberg in der Schopenhauer Straße ist noch einer und außerdem Fürth-Soldner Straße. Wenn ihr noch was gesehen habt, einen Stau oder einen Blitzer, gebt gern Bescheid. Kurz eine WhatsApp an mich 0176 1069 und 4x die 8. Vielen Dank und euch jetzt noch eine schöne Fahrt.
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10: Heute ist schön und das Wochenende, das wird auch schön. Samstag und Sonntag bis zu 30 Grad und ganz viel Sonne belagert die Gewässer, die Freibäder, belagert einfach.

0: 12.000 Pizzen in nur 12 Stunden. Gabriel aus Nürnberg hat den Weltrekord aufgestellt. Und dafür hat er extra Nürni verlassen und ist nach Neapel gefahren. Wie ist es aber möglich? I mean, 12.000 Pizzen in 12 Stunden, das sind mehr als 16 pro Minute. Ich habe mit ihm telefoniert.
1: Wir waren ein Team mit 6 bis 7 Leuten.
0: Ah.
1: Und 2 Leute waren auf dem Tisch, ich und eine Kollegin von mir. Und dann haben wir noch 2 Jungs an dem Ofen gehabt. Und noch eine Jungs, der hat Karton bis zum die Jury gebracht für Wiegen und Zählen. Und das war, muss ich ehrlich sein, das war eine Katastrophe, weil auf einmal, wir haben uns auch nicht mehr geredet, einfach nur laut gesprochen. Ja, komm, weiter, schneller, wo ist das? Aber das war eine richtige, sehr schöne Experience mit denen.
0: Und obendrauf.

0: auf. Alles auch noch für den guten Zweck. Richtig schön. Alle Pizzen wurden richtig schön reingespachtelt.
1: Die wurden an die Stadt Sant'Antonio Abate gegeben, an Krankenhaus von Neapel, Parkkrankenhaus oder bei diesen Kinderheim und so.
0: Oh.
1: Und da war eine Schlange, so Kilometerschlange für die Leute, die haben die Pizza genommen, kostenlos.
0: Ja.
1: Das ganze Stadt war zufrieden. Den Tag später, die haben mich und meine Kollegen noch erkannt. Dankeschön. Das war richtig schön emotionell.
0: Könnte jeden Tag so sein wahrscheinlich, oder?
1: Ja, ich möchte das in Zukunft, warum nicht, so arbeiten.
0: Ach, schön. Eine Frage hat er mir aber auch noch beantworten müssen. Pizza Ananas, yes oder no? Beantworten wir gleich in circa 10 Minuten nach dem Start in die 10 Hits am Stück.
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0: Energy ist an. Gabriel aus Nürnberg hat in Neapel jetzt den Weltrekord aufgestellt. 12.000 Pizzen in nur 12 Stunden. Und nachdem ich eh schon die richtige Person quasi an der Strippe hatte, wollte ich von ihm wissen, Ananas auf der Pizza. Ja oder Mama nein? Mia.
1: Ich bin in Europa, Mitte Europa und ich sage dir, in Italien, wir tun keine Ananas auf Pizza. In Deutschland tun wir Ananas auf Pizza. Dann, wissen Sie was, machen wir weiter so.
0: Okay, aber wenn es nach mir gehen würde, ich würde nach Italien ziehen. Ich mag keine Ananas.
1: Das hast du gut gesagt.
0: Dann ist also auch die Frage jetzt geklärt. Ja, hui! Nico Santos, jetzt für euch bei Energy. 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

0: 19 Uhr ist es. Schön, dass ihr da seid. Ich bin der Joe. Mitten in den 10 Hits am Stück seid ihr. Moskenner, hau ich euch gleich um die Ohren. Hat einen neuen Hit am Start. Wir hören rein. Vorher, jetzt aber noch Kygo.
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Werdet ihr manchmal vom Lärm eurer Nachbarn gestört? Sänger Moss Kenner ist vor 2 Jahren von London nach Berlin gezogen und hatte im ersten Jahr einen DJ als Nachbarn. Oh Gott, und er hat halt ständig nur den Bass durch die Wände scheppern hören. Er selbst fragt sich aber schon selber auch so, was wohl seine Nachbarn wiederum hören, denn er ist eigentlich ständig nur am Singen. Aber eigentlich ja auch ganz cool, so ein Privatkonzert von ihm zu hören, oder? Rhythm Unknown, jetzt von ihm bei Energy, immer die besten neuen Hits.

0: bekannteste K-Pop-Band BTS kommt nach München. Die geben morgen und übermorgen die einzigen zwei Konzerte in ganz Deutschland. Also werden ganz viele Fans von überall herkommen. Denn meine Nachbarin sogar aus Ungarn, Kiepe meint, die ist über 40, wollte unbedingt bei mir übernachten, damit sie auf ein Konzert gehen kann. Hat aber leider keine Tickets mehr bekommen. Checkt auf jeden Fall mal unseren Instagram-Account energy-de ab. Da posten wir die Highlights der Konzerte für euch, wenn ihr nicht dabei sein konntet.
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1: Mit Sophie Rose. Hallo. Morgen und am Sonntag kreisen über Mittelfranken wieder kleine Flugzeuge, allerdings nicht zum Spaß. Wegen der hohen Waldbrandgefahr wird aus der Luft nach Rauch und möglichen Bränden gesucht, unter anderem über dem Reichswald bei Nürnberg. Wenn ihr am Wochenende also im Wald unterwegs seid, bitte nicht grillen, keine Zigaretten wegwerfen und Brände sofort über die 112 melden.
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2: Im Studio Nanju Kuhlmann. Die Sparpläne für die Krankenkassen haben es durch den Bundestag und Bundesrat geschafft. Damit die Beiträge nicht weiter steigen, gibt's Einschnitte bei den Leistungen und zusätzliche Kosten für Versicherte. Auch das Heizungsgesetz ist beschlossene Sache. Öl- und Gasheizungen sollen weiter eingebaut werden können. Sein Krisenmanagement beim großen Stromausfall in Berlin fällt Kai Wegner auf die Füße. Der regierende Bürgermeister der Stadt hat seine Kandidatur für die Wahl im September zurückgezogen. Nach dem Stromausfall im Januar gab es immer wieder Unklarheiten darüber, was Wegner wann und wie gemacht hatte. Endlos scrollen auf Instagram soll für Kinder und Jugendliche künftig weniger verlockend werden. Die EU-Kommission fordert vom Meta-Konzern verpflichtende Pausen für Nutzer und weniger automatische Videowiedergaben. Die Endlos-Feeds seien eine große Suchtgefahr, heißt es. Deutschland steht vor der nächsten Hitzewelle. Im Westen und Süden werden morgen bis zu 35 Grad erwartet. In den Tagen darauf sind dann sogar bis zu 38 Grad drin. Der Deutsche Wetterdienst rechnet aber nicht mit Rekordtemperaturen wie im Juni.
3: Wetter. Ah Mensch, Ski wird es Wochenende. Samstag und Sonntag bis zu 30 Grad. Ganz viel Sonne, also raus an den See.

0: wen darf ich jetzt glücklich machen und in ein 4-Sterne-Wellness-Wochenende schicken. So, schauen wir mal, wer jetzt bei mir in die Leitung gesetzt wurde. Heike aus Feucht steht hier auf dem Zettel. Sie hat erzählt, dass sie jetzt mal wieder abschalten muss. So viele Festivals waren jetzt angesagt und dann auch noch jede Menge Arbeit. Oder? Ist doch so.
1: Ja, das ist, zur Ablenkung brauchst du das dann zu dem Stress, aber irgendwann brauchst du mal wieder Ruhe.
0: Genau. Ich merke schon, du überall, wo der Bär steppt, bist du am Start, oder?
1: Ja, schon, ja.
0: Wie ist denn das Wochenende bei dir so geplant?
1: Ja, viel Arbeit. Ich muss leider in die Arbeit, ja. Also,
0: oh nee.
1: Ja, wir sind ein kleines Unternehmen, selbst hier nicht, ja, und dann bleibt das alles liegen. Und das muss ich dann natürlich jetzt tun, dann am Wochenende, ja.
0: Oh
1: genau,
0: nee.
1: Da habe ich meine Ruhe, genau.
0: Naja gut, aber vielleicht geht die Arbeit am Wochenende ja ein bisschen besser, wenn du weißt, dass du bald abschalten wirst im 4-Sterne-Berglässig-Hotel Bodenmais. Herzlichen Glückwunsch!
1: Super. Da habe ich ein paar Mal dran gedacht, das wäre es jetzt heute. Genau.
0: Im Wert von 1.000 Euro und du darfst auch noch jemanden mitnehmen.
1: Ach, super. Oh mein Gott. Ich glaube nicht, echt. Ja, super.
0: Hast du einen Mann oder Partnerin? Hast du jemanden?
1: Ja, wahrscheinlich mit meinem Mann, ja.
0: Ja.
1: Ja, ich denke mal, der weiß von dir noch nichts.
0: Genau. Oh, na dann genau. Kannst du ihn ja dann später mal schön überraschen. Schöner Start ins Wochenende.
1: Ja, oh, wie geil. Das gibt's ja nicht.
0: Dann würde ich sagen, setzt euch jetzt ins Auto und auf geht's. Schönes Wochenende.
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Es gibt genau einen Hit, der mir sofort einen Flashback gibt. An einen heißen Sommertag, als ich noch ein kleiner Bub war. Und wir sind schön mit der Family an den Brombachsee gefahren. Abendessen noch, weißt du, schon so alles mitgenommen.

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Um 20 Uhr an diesem wirklich fantastischen Freitagabend. Freue mich sehr, dass ihr mit dabei seid. Gleich bringe ich euch zu Alle Farben ganz kostenlos im Strandgutfestival, wie ihr dabei sein könnt. Das alles gleich. Vorher aber noch Dermot Kennedy eröffnet die Stunde mit Funeral und immer den besten neuen Hits.

0: Rein jetzt in dieses Wochenende und das heißt im Sommer ja auch immer rein ins
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Freitage sind so im Wochentag-Ranking in den ersten drei schon eher oben anzusiedeln, wie ich finde. Klar, Anfang des Wochenendes immer toll, aber für uns Musikliebhaber auch immer fantastisch, denn es ist der Tag, wo neue Musik erscheint. Heute unter anderem von Teddy Swims, hat er vor 2 Jahren seinen ganz großen Durchbruch mit Control, ist Vater geworden, war für einen Grammy nominiert und macht jetzt einfach weiter. Break Up in Reverse hören wir jetzt zum allerersten Mal hier bei mir in der Sendung. Und übrigens, wenn ihr noch mehr Infos zu diesem Song haben wollt, wie der entstanden ist, welche anderen tollen Songs da noch rausgekommen sind, dem empfehle ich ganz arg unseren Energy New Hits Friday Podcast. Jetzt aber Teddy Swims mit immer den besten neuen Hits.

0: Immer die besten neuen Hits hört ihr hier bei Energy an diesem Freitagabend. Freue mich sehr, dass ihr mit dabei seid. Gleich mit Jennifer Lopez für euch. Außerdem haben wir Ray und die Jungs von BTS machen den Anfang.
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0: Immer die besten neuen Hits hat er hier bei Energy. Gleich mit Yücel für euch. Außerdem Taylor Swift und Tiffany Ares macht den Anfang.
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Freitagabend hier bei Energy und ich liebe es mir immer, so die Tourdaten von ganz großen DJs anzuschauen, weil die fast alle eine Sache eint. Jetzt um die Zeit sind sie in Ibiza, haben dann eine Residency, lassen sich das richtig gut gehen, jeden Tag umgeben. Von den Schönen und Reichen in weißen Leinmänteln und Anzügen tanzen sie vor ihnen, spritzen Shampoos rum und haben eine gute Zeit. Und Grund dafür sind dann auch die DJs, die für die perfekte Stimmung sorgen. War UJL bis gestern auch auf Ibiza. Heute aber Kontrastprogramm Pleinfeld Österreich. So auch einfach mal die andere Seite anschauen, dachte ich. Übrigens, morgen für alle ist er in Frankfurt am Main im Gatherway Gardens Ocean Club. Es gibt immer noch Tickets. Sehr zu empfehlen, UJL, großartiger DJ. Move into the Sun, immer die besten neuen Hits.

21 Uhr an diesem Freitag. Disney hat ganz, ganz viele Träume wahr werden lassen, haben jetzt eine Realverfilmung mit Dwayne The Rock Johnson in der Hauptrolle an den Start gebracht, der das Kino am Wochenende richtig füllen wird. Um welchen Film es sich handelt, erzählt uns gleich mein lieber Kollege Paul Ford, aber noch Alex Warren mit immer den besten neuen Hits.

0: Freitagabend hier bei Energy rein jetzt in dieses Wochenende. Freue mich sehr, dass ihr mit dabei seid. Und sag mal, wer bist denn du?
1: Ich bin Bayana.
0: Ach so.
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0: Yes, und wir sprechen über Vajana, lieber Paul. Animationsfilm kennen wir. Jetzt gibt's eine Neuverfilmung, also mit echten Menschen. Lohnt sich das, lieber Paul?
3: Ja, vor allem für Fans des Originals. Die Realverfilmung erzählt die bekannte Geschichte von

0: Hawaiianer noch einmal. Es geht also um eine junge Häuptlingstochter, die sich auf eine gefährliche Reise über den Pazifik begibt, um ihre Heimat zu retten. Mit dabei ist natürlich auch wieder Halbgott Maui, gespielt von Dwayne The Rock Johnson, der diese Rolle diesmal nicht nur spricht, sondern eben auch selbst verkörpert. Vaiana erfindet die Geschichte jetzt nicht neu, bringt sie aber mit beeindruckenden Bildern und viel Herz auf die große Leinwand und dürfte damit die nächste erfolgreiche Disney-Realverfilmung werden.
1: Apropos Realverfilmung, geplant sind auch noch andere Projekte im Hause Disney, nämlich Rapunzel, Lilo und Stitch 2 und Herkules. All das, lieber Paul, wirst du uns dann auch berichten, wenn es soweit sein wird. Bis dahin, viel Spaß im Kino.

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Malik Harris haben wir jetzt hier bei Energy, kommt aus Landsberg am Lech. Das sage ich immer gerne dazu, weil er so derartig international klingt. Ich kann mich auch noch so ein bisschen erinnern, weil ich in der Gegend auch aufgewachsen bin, dass er vor 15 Jahren wirklich mit seiner Loopstation und seiner Gitarre die Clubs abgetingelt ist. Und irgendwann hat er das Ganze gefilmt und ein gewisser James Blunt hat die Videos gesehen, geliked, hat sich verliebt musikalisch in Malik Harris, ihm geschrieben und meinte, hey, hast du nicht Bock, mich zu begleiten auf meiner Tour? Mach doch gerne den Supporter. Und das war der große Start für Malik Harris. Lie to Me, immer die besten neuen Hits. See.

0: immer die besten neuen Hits. Hört euch hier bei Energy gleich mit Olivia Rodrigo für euch. Außerdem Holly Humberstone und Teddy Swims macht den Anfang mit Mr. Know-It-All. Alle drei Songs in den nächsten 10 Minuten hier bei Energy.
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Freitagabend hier bei Energy und jetzt so eine jüngere Musikgeschichte. Olivia Rodrigo, Driver's License, ihr ganz großer Durchbruch im Jahr 2020. Wir erinnern uns alle, das war eine schreckliche Zeit, denn es war Pandemie. Olivia Rodrigo war bis zu dem Zeitpunkt ein Disney-Star, wie so viele andere auch, und hat gerade den Sprung geschafft, sich davon zu emanzipieren mit eigener Musik und hatte eben dieses böse Timing, dass sie nicht live auftreten konnte wegen dieser schrecklichen Pandemie, hat also einen Hit gehabt, Driver's License, Airplay-Charts, unglaublich, aber sie wusste nie, ob das Ganze live funktioniert, ob sie überhaupt wirkliche, reale Fans hat. Und ich empfehle jetzt jedem, auf YouTube zu gehen, Olivia Rodrigo Driver's License einzugeben und den ersten Auftritt von ihr in einer US-Talkshow anzuschauen. Sie sitzt da ganz schüchtern an diesem Piano, ist 18 Jahre alt, überwältigt von vermutlich dem Druck und all dem, was sie gerade umgibt, und merkt dann aber, ab der ersten Hook, wie die ganze Crowd aufsteht und mitgrölt. Und das gibt ihr so einen Energieboost, so einen Motivationsschub, dass sie also wirklich so die Evolution von Olivia Rodrigo in diesem Auftritt beobachten kann, weil sie mit jeder Note, die sie da am Piano spielt, selbstbewusster wird und meinte, okay, das Ganze funktioniert. Es ist nicht nur so ein Papiertiger-Hit, sondern ich kann da wirklich eine Urkraft entwickeln. Und dann am Ende, wenn die Hook losgeht und die Band richtig einsetzt, das ist so ein derartig toller Moment, und ich sag's, wie es ist, der hat mich über die Pandemie hinweggebracht. Also immer, wenn ich das anschaue, habe ich ein richtig gutes Gefühl und kann mit dieser Zeit abschließen. Olivia Rodrigo hat jetzt einen neuen Song am Start, der heißt Drop Dead, und sie macht einfach genau da weiter, wo sie nie aufgehört hat. So, Drop Dead, immer die besten neuen Hits.

0: Immer die besten neuen Hits hört euch hier bei Energy. Gleich mit Milo, außerdem Olivia Dean und Michael Schulte. Macht den Anfang.
1: Die berühmteste K-Pop-Band BTS kommt nach München. Die geben morgen und übermorgen die einzigen zwei Konzerte in ganz Deutschland. Also werden ganz viele Fans von überall herkommen. Denn meine Nachbarin sogar aus Ungarn, keep in mind, die ist über 40, wollte unbedingt bei mir übernachten, damit sie auf ein Konzert gehen kann. Hat aber leider keine Tickets mehr bekommen. Checkt auf jeden Fall mal unseren Instagram-Account energy-de ab. Da posten wir die Highlights der Konzerte für euch, wenn ihr nicht dabei sein konntet.
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Es ist spät geworden hier bei Energy an diesem Freitagabend. So spät, dass ich raus bin für heute. Habt jetzt ein großartiges Wochenende. Genießt den Sommer in eurer Stadt. Und ich verabschiede mich jetzt mit Milo, DJ Licious, Forever Young. Und sage ciao, ich bin raus. Bis Montag. Habt einen schönen Abend.

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2: Jetzt Dominik Häusl mal hier euch ein schönes Wochenende bis 23 Uhr. Jetzt mit den weltweit besten Dance-Hits.

weltweit unfassbar erfolgreich. Und auch Platz 1 bei Beatport im weltweit größten DJ-Portal. Momentan zappelt jeder zu diesem Song. Uchel, Moving to the Sun. Hier ist Energy Extravagance. Die Nummer hier ist vor 2 Wochen rausgekommen. Hier sind Lunax und

ist Energy Extra Dance, Dominik Häusl mal hier. Schön, dass ihr am Start seid. Das war die neue Single von Hayden James. For the Girls. Bis 23 Uhr spiele ich euch die weltweit besten Dance-Hits. Und dann wird heute noch ordentlich weiter gefeiert. Um 1 Uhr legt Robin Schulz für euch auf. Um 2 Uhr Afrojack. Und um 3 Uhr ist alle Farben für euch am Start. Das komplette Line-Up gibt's online auf energy.de. Jetzt Otto Knows für euch. Hier ist Park.

0: Yes, hier ist Energy Extra Valenz. Ich bin Dominik Häuselmeier, spiele euch gleich noch Musik von Medusa, Bausa, Bund und David Puentes.
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